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6: Im Studio Cornelius Dreger. Schönen guten Morgen. Gemeinsame Übungen, neue Technologien und eine neue Taskforce. Die Ostseestaaten wollen beim Thema Drohnenabwehr künftig enger zusammenarbeiten. Das wurde bei einem Treffen der Innenminister in Flensburg vereinbart. Die neue Sicherheitstaskforce soll aber auch auf andere hybride Bedrohungen reagieren, so Bundesinnenminister Dobrindt.
7: Wir reden hier in der Ostsee von gekappten Unterwasserkabeln, von Anschlagsversuchen, von Desinformationskampagnen. Alles dient der Destabilisierung unserer Gesellschaften, der Politik, unserer Demokratien.
6: Das Land Berlin wird nach einem Hackerangriff erpresst, will laut regierendem Bürgermeister Wegner aber nicht auf die Forderung eingehen. Mitte August hatte die Attacke die Berliner Behörden zum Teil lahmgelegt. Es wird immer noch geprüft, welche Daten gestohlen wurden. Die Hacker behaupten laut einem Spiegelbericht, an etliche Daten gekommen zu sein und sie drohen damit, sie zu veröffentlichen, sollten sie nicht gut 2 Millionen Euro in Bitcoin bekommen. US-Präsident Trump hat einen Öldeal mit Venezuela verkündet. Die USA erhalten die Mehrheitskontrolle über 65 Milliarden Barrel venezolanisches Erdöl. Die US-Ölreserven würden sich dadurch mehr als verdoppeln. Im Januar hatten die USA Venezuelas damaligen Präsidenten Maduro gefangen genommen. Norwegen nimmt Abschied von König Harald. Tausende Menschen legten Blumen und Karten vor dem Palast in Oslo nieder. Viele umarmten sich und weinten. Am Abend wurde der Sarg durch die Hauptstadt zum Schloss gefahren. Harald soll zunächst in der Schlosskapelle aufgebahrt werden. Der FC Bayern macht zum Bundesliga-Start genau da weiter, wo er vor der Sommerpause aufgehört hat. Im Eröffnungsspiel gegen den VfB Stuttgart haben die Bayern am Ende deutlich mit 5:1 gewonnen. Das Team von Trainer Vincent Kompany ließ sich auch nicht vom zwischenzeitlichen Ausgleich der Stuttgarter schocken. Bayern-Spieler und Torschütze zum 4:1 Alexander Pavlovic sagte bei Sky:
8: Wir haben von Anfang bis Ende alles gegeben und ist oft gegen Stuttgart so, dass sie mit der zweiten Hälfte ein bisschen einbrechen, nicht mehr so viel Kraft haben und es war heute wieder so und wir machen immer weiter, hören nicht auf und machen unsere Tore.
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9: mit KI-Support. Wolkig und ab und zu nass ist es heute Vormittag. Im Norden und Westen ziehen viele Wolken durch. An der Küste regnet es zeitweise, sonst scheint oft die Sonne und später kommen mehr Wolken dazu, nur vereinzelt ein kurzer Schauer. Dazu werden es 20 bis 27 Grad. Morgen geht's gemischt weiter, meist trocken, maximal bis 29 Grad.

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3: Viele behaupten ja von ihrer Familie, ich habe die verrückteste Familie der Welt. Aber natürlich, da gibt es gar keinen Zweifel. Die wirklich verrückteste Familie der Welt, das sind die Osbournes. Und Ozzy Osbourne hat im Jahre 2002 diesen Mega-Hit. Hier ist Dreamer. Yeah.

Das war Ozzy Osbourne mit Dreamer und er schaffte es ja im Jahre 2002 in die Top 10 hier bei uns in Deutschland und auch in der Jahresendabrechnung erreichte er immerhin den Platz 10. Super Hit 1, Hit 1, Hit 1. Shakira, die machte es noch etwas besser, denn das hier ist der Hit des Jahres 2002, die Nummer 1 des Jahres. 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

Der große Erfolg des schottischen DJs und Sängers Calvin Harris beruht ja zu einem großen Teil darauf, dass es ihm immer wieder gelingt, gute Stimmen für seine Songs zu bekommen. Und so wurde auch dieser Song ein Hit. Nummer 1 in Finnland, Calvin Harris und Ellie Goulding, Outside.

Das waren Calvin Harris und Ellie Goulding mit ihrem gemeinsamen Song Outside. Und wer Schüttelreime liebt, der kommt bei der nächsten Sängerin schon allein wegen ihres Namens voll auf seine Kosten, denn sie heißt nicht Love Too, sondern Tavlu und sie stammt aus Schweden und singt jetzt ihren Song Habits.

0: Habits heißt der Song und während Tavlou gesungen hat, ist mir auch sogar noch ein Schüttelreim eingefallen. Ich sage jetzt einfach mal, ich widme diese Ansage With Love to the Swedish Tavlou.
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3: Im Studio Cornelius Dreger. Schönen guten Morgen. Gemeinsame Übungen, neue Technologien und eine neue Taskforce. Die Ostseestaaten wollen beim Thema Drohnenabwehr künftig enger zusammenarbeiten. Das wurde bei einem Treffen der Innenminister in Flensburg vereinbart. Die neue Sicherheitstaskforce soll aber auch auf andere hybride Bedrohungen reagieren, so Bundesinnenminister Dobrindt.
4: Wir reden hier in der Ostsee von gekappten Unterwasserkabeln, von Anschlagsversuchen, von Desinformationskampagnen. Alles dient der Destabilisierung unserer Gesellschaften, der Politik, unserer Demokratien.
3: Das Land Berlin wird nach einem Hackerangriff erpresst, will laut regierendem Bürgermeister Wegner aber nicht auf die Forderung eingehen. Mitte August hatte die Attacke die Berliner Behörden zum Teil lahmgelegt. Es wird immer noch geprüft, welche Daten gestohlen wurden. Die Hacker behaupten laut einem Spiegelbericht an etliche Daten gekommen zu sein und sie drohen damit, sie zu veröffentlichen, sollten sie nicht gut 2 Millionen Euro in Bitcoin bekommen. US-Präsident Trump hat einen Öldeal mit Venezuela verkündet. Die USA erhalten die Mehrheitskontrolle über 65 Milliarden Barrel venezolanisches Erdöl. Die US-Ölreserven würden sich dadurch mehr als verdoppeln. Im Januar hatten die USA Venezuelas damaligen Präsidenten Maduro gefangen genommen. Norwegen nimmt Abschied von König Harald. Tausende Menschen legten Blumen und Karten vor dem Palast in Oslo nieder. Viele umarmten sich und weinten. Am Abend wurde der Sarg durch die Hauptstadt zum Schloss gefahren. Harald soll zunächst in der Schlosskapelle aufgebahrt werden. Der FC Bayern macht zum Bundesliga-Start genau da weiter, wo er vor der Sommerpause aufgehört hat. Im Eröffnungsspiel gegen den VfB Stuttgart haben die Bayern am Ende deutlich mit 5:1 gewonnen. Das Team von Trainer Vincent Kompany ließ sich auch nicht vom zwischenzeitlichen Ausgleich der Stuttgarter schocken. Bayern-Spieler und Torschütze zum 4:1 Alexander Pavlovic sagte bei Sky:
5: Wir haben von Anfang bis Ende alles gegeben und es oft ging Stuttgart so, dass sie mit der zweiten Hälfte ein bisschen einbrechen, nicht mehr so viel Kraft haben und es war heute wieder so und wir machen immer weiter, hören nicht auf und machen unsere Tore.
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6: mit KI-Support. Wolkig und ab und zu nass ist es heute Vormittag. Im Norden und Westen ziehen viele Wolken durch. An der Küste regnet es zeitweise. Sonst scheint oft die Sonne und später kommen mehr Wolken dazu. Nur vereinzelt ein kurzer Schauer. Dazu werden es 20 bis 27 Grad. Morgen geht's gemischt weiter, meist trocken, maximal bis 29 Grad.

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0: Stefanie Heinzmann, ihr Name klingt deutsch. Sie stammt allerdings aus der Schweiz und sie hat im Jahre 2008 auf Englisch gesungen und das mit einem Riesenerfolg, My Man is a Mean Man.
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0: Und hier ist gleich noch mehr Musik aus dem Jahre 2008, also dem Jahr, das auch damit angeben kann, dass es 366 Tage hatte, also ein Schaltjahr war. Hier ist One Republic und Stop and Stare.

0: Halt mal an und schau dich um, so hieß es im Jahre 2008 und das war damals ein Hit für die Band One Republic, Stop and Stare.
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2: Im Studio Cornelius Dreger. Schönen guten Morgen. Gemeinsame Übungen, neue Technologien und eine neue Taskforce. Die Ostseestaaten wollen beim Thema Drohnenabwehr künftig enger zusammenarbeiten. Das wurde bei einem Treffen der Innenminister in Flensburg vereinbart. Die neue Sicherheitstaskforce soll aber auch auf andere hybride Bedrohungen reagieren, so Bundesinnenminister Dobrindt.
3: Wir reden hier in der Ostsee von gekappten Unterwasserkabeln, von Anschlagsversuchen, von Desinformationskampagnen. Alles dient der Destabilisierung unserer Gesellschaften, der Politik, unserer Demokratien.
2: Das Land Berlin wird nach einem Hackerangriff erpresst, will laut regierendem Bürgermeister Wegner aber nicht auf die Forderung eingehen. Mitte August hatte die Attacke die Berliner Behörden zum Teil lahmgelegt. Es wird immer noch geprüft, welche Daten gestohlen wurden. Die Hacker behaupten laut einem Spiegelbericht an etliche Daten gekommen zu sein und sie drohen damit, sie zu veröffentlichen, sollten sie nicht gut 2 Millionen Euro in Bitcoin bekommen. US-Präsident Trump hat einen Öldeal mit Venezuela verkündet. Die USA erhalten die Mehrheitskontrolle über 65 Milliarden Barrel venezolanisches Erdöl. Die US-Ölreserven würden sich dadurch mehr als verdoppeln. Im Januar hatten die USA Venezuelas damaligen Präsidenten Maduro gefangen genommen. Norwegen nimmt Abschied von König Harald. Tausende Menschen legten Blumen und Karten vor dem Palast in Oslo nieder. Viele umarmten sich und weinten. Am Abend wurde der Sarg durch die Hauptstadt zum Schloss gefahren. Harald soll zunächst in der Schlosskapelle aufgebahrt werden. Der FC Bayern macht zum Bundesliga-Start genau da weiter, wo er vor der Sommerpause aufgehört hat. Im Eröffnungsspiel gegen den VfB Stuttgart haben die Bayern am Ende deutlich mit 5:1 gewonnen. Das Team von Trainer Vincent Kompany ließ sich auch nicht vom zwischenzeitlichen Ausgleich der Stuttgarter schocken. Bayern-Spieler und Torschütze zum 4:1 Alexander Pavlovic sagte bei Sky:
4: Wir haben von Anfang bis Ende alles gegeben und ist oft gegen Stuttgart so, dass sie mit der zweiten Hälfte ein bisschen einbrechen, nicht mehr so viel Kraft haben und es war heute wieder so und wir machen immer weiter, hören nicht auf und machen unsere Tore.
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5: mit KI-Support. Wolkig und ab und zu nass ist es heute Vormittag. Im Norden und Westen ziehen viele Wolken durch. An der Küste regnet es zeitweise, sonst scheint oft die Sonne und später kommen mehr Wolken dazu, nur vereinzelt ein kurzer Schauer. Dazu werden es 20 bis 27 Grad. Morgen geht's gemischt weiter, meist trocken, maximal bis 29 Grad.

Schöner Alternative Rock aus den Vereinigten Staaten von der Band The Ex-Ambassadors. Das war der Song Renegades. Und diese Musik, die kommt aus England. Um genau zu sein, aus London. Das ist Dua Lipa mit Be The One.

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0: Seine größten Erfolge, die hat Ray Garvey bisher in den Charts hier bei uns in Deutschland gefeiert. Und so ist das auch mit diesem Song aus dem Jahre 2015.
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0: Das war Ray Garvey mit seinem Song Armor, den er gemeinsam mit Tim Myers komponiert hat und den er alleine gesungen hat, denn von seinen Raymen, da hat er sich ja schon im Jahre 2010 getrennt.
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0: Mit Musik geht bekanntlich alles besser und ich hoffe, eure Laune ist sowieso schon gut. Na, wir können aber noch ein bisschen was dran tun. Hier ist ein schöner Song, der die Laune noch weiter verbessert. Hier ist Ellie Goulding, On My Mind.

0: Im Jahre 2014 hat sie den Brit Award als beste weibliche Sängerin in Großbritannien gewonnen und im Jahre 2015, da hat sie diesen Song ganz gut in den Charts platziert. Ellie Goulding natürlich, On My Mind.
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4: Im Studio Cornelius Dreger. Schönen guten Morgen. Gemeinsame Übungen, neue Technologien und eine neue Taskforce. Die Ostseestaaten wollen beim Thema Drohnenabwehr künftig enger zusammenarbeiten. Das wurde bei einem Treffen der Innenminister in Flensburg vereinbart. Die neue Sicherheitstaskforce soll aber auch auf andere hybride Bedrohungen reagieren, so Bundesinnenminister Dobrindt.
5: Wir reden hier in der Ostsee von gekappten Unterwasserkabeln, von Anschlagsversuchen, von Desinformationskampagnen. Alles dient der Destabilisierung unserer Gesellschaften, der Politik, unserer Demokratien.
4: Das Land Berlin wird nach einem Hackerangriff erpresst, will laut regierendem Bürgermeister Wegner aber nicht auf die Forderung eingehen. Mitte August hatte die Attacke die Berliner Behörden zum Teil lahmgelegt. Es wird immer noch geprüft, welche Daten gestohlen wurden. Die Hacker behaupten laut einem Spiegelbericht an etliche Daten gekommen zu sein und sie drohen damit, sie zu veröffentlichen, sollten sie nicht gut 2 Millionen Euro in Bitcoin bekommen. US-Präsident Trump hat einen Öldeal mit Venezuela verkündet. Die USA erhalten die Mehrheitskontrolle über 65 Milliarden Barrel venezolanisches Erdöl. Die US-Ölreserven würden sich dadurch mehr als verdoppeln. Im Januar hatten die USA Venezuelas damaligen Präsidenten Maduro gefangen genommen. Norwegen nimmt Abschied von König Harald. Tausende Menschen legten Blumen und Karten vor dem Palast in Oslo nieder. Viele umarmten sich und weinten. Am Abend wurde der Sarg durch die Hauptstadt zum Schloss gefahren. Harald soll zunächst in der Schlosskapelle aufgebahrt werden. Der FC Bayern macht zum Bundesliga-Start genau da weiter, wo er vor der Sommerpause aufgehört hat. Im Eröffnungsspiel gegen den VfB Stuttgart haben die Bayern am Ende deutlich mit 5:1 gewonnen. Das Team von Trainer Vincent Kompany ließ sich auch nicht vom zwischenzeitlichen Ausgleich der Stuttgarter schocken. Bayern-Spieler und Torschütze zum 4:1 Alexander Pavlovic sagte bei Sky:
6: Wir haben von Anfang bis Ende alles gegeben und es oft ging Stuttgart so, dass sie mit der zweiten Hälfte ein bisschen einbrechen, nicht mehr so viel Kraft haben und es war heute wieder so und wir machen immer weiter, hören nicht auf und machen unsere Tore.
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7: mit KI-Support. Wolkig und ab und zu nass ist es heute Vormittag. Im Norden und Westen ziehen viele Wolken durch. An der Küste regnet es zeitweise, sonst scheint oft die Sonne und später kommen mehr Wolken dazu, nur vereinzelt ein kurzer Schauer. Dazu werden es 20 bis 27 Grad. Morgen geht's gemischt weiter, meist trocken, maximal bis 29 Grad.

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1: Und dass die Songs der 80er Jahre tatsächlich für immer jung bleiben werden, das liegt sicherlich auch daran, dass im Laufe der 70er Jahre die Aufnahmetechnik immer weiter perfektioniert wurde und dann in den 80er Jahren eigentlich kaum noch Wünsche offen ließ. Und deswegen werden die 80er Songs für immer zu hören sein. Hier ist Keith Marshall, Only Crying.

0: 1981, das war das Jahr, in dem Keith Marshall Only Crying in den Charts platzieren konnte. Und es wurde damals auf der Berliner Funkausstellung auch zum ersten Mal etwas Neues vorgestellt, das heute fast schon wieder out ist, nämlich die CD. Diamonds.
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0: Und für etwas Verwirrung sorgte Ende der 70er Jahre und auch noch Anfang der 80er Jahre der Sänger Bernie Powell, denn viele glaubten, er sei identisch mit dem Direktor des Zirkus Ron Cully, Bernhard Powell. Oh no, no, das stimmt nicht. Bernie Powell und Bernhard Powell sind natürlich zwei verschiedene Menschen. Und den einen, den hören wir jetzt, nämlich den Sänger. Bernie Powell, Bernie Powell, oh no, no.

0: Music made in Germany, und das klingt doch gar nicht schlecht. Das war Bernie Paul mit Oh No No.
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Stitches, das war ein Song von Shawn Mendes, der seine Anhängerschaft ja über das Internet gewonnen hat. Da hat er seine ersten Songs veröffentlicht und die wurden millionenfach angeklickt. Und noch besser ist es natürlich immer, wenn sich ein Song millionenfach verkauft, denn dann kommt ja richtig Geld in die Kasse und ich kann mir gut vorstellen, dass es in der Kasse von Robin Schulz mittlerweile ganz schön klingelt, denn er verkauft ja gut. Hier ist er mit Judge und Show Me Love.

0: Show Me Love, ein Song von Robin Schulz und Judge.
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2: Im Studio Cornelius Dreger. Schönen guten Morgen. Gemeinsame Übungen, neue Technologien und eine neue Taskforce. Die Ostseestaaten wollen beim Thema Drohnenabwehr künftig enger zusammenarbeiten. Das wurde bei einem Treffen der Innenminister in Flensburg vereinbart. Die neue Sicherheitstaskforce soll aber auch auf andere hybride Bedrohungen reagieren, so Bundesinnenminister Dobrindt.
3: Wir reden hier in der Ostsee von gekappten Unterwasserkabeln, von Anschlagsversuchen, von Desinformationskampagnen. Alles dient der Destabilisierung unserer Gesellschaften, der Politik, unserer Demokratien.
2: Das Land Berlin wird nach einem Hackerangriff erpresst, will laut regierendem Bürgermeister Wegner aber nicht auf die Forderung eingehen. Mitte August hatte die Attacke die Berliner Behörden zum Teil lahmgelegt. Es wird immer noch geprüft, welche Daten gestohlen wurden. Die Hacker behaupten laut einem Spiegelbericht an etliche Daten gekommen zu sein und sie drohen damit, sie zu veröffentlichen, sollten sie nicht gut 2 Millionen Euro in Bitcoin bekommen. US-Präsident Trump hat einen Öldeal mit Venezuela verkündet. Die USA erhalten die Mehrheitskontrolle über 65 Milliarden Barrel venezolanisches Erdöl. Die US-Ölreserven würden sich dadurch mehr als verdoppeln. Im Januar hatten die USA Venezuelas damaligen Präsidenten Maduro gefangen genommen. Norwegen nimmt Abschied von König Harald. Tausende Menschen legten Blumen und Karten vor dem Palast in Oslo nieder. Viele umarmten sich und weinten. Am Abend wurde der Sarg durch die Hauptstadt zum Schloss gefahren. Harald soll zunächst in der Schlosskapelle aufgebahrt werden. Der FC Bayern macht zum Bundesliga-Start genau da weiter, wo er vor der Sommerpause aufgehört hat. Im Eröffnungsspiel gegen den VfB Stuttgart haben die Bayern am Ende deutlich mit 5:1 gewonnen. Das Team von Trainer Vincent Kompany ließ sich auch nicht vom zwischenzeitlichen Ausgleich der Stuttgarter schocken. Bayern-Spieler und Torschütze zum 4:1 Alexander Pavlovic sagte bei Sky:
4: Wir haben von Anfang bis Ende alles gegeben und ist oft gegen Stuttgart so, dass sie mit der zweiten Hälfte ein bisschen einbrechen, nicht mehr so viel Kraft haben und es war heute wieder so und wir machen immer weiter, hören nicht auf und machen unsere Tore.
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5: mit KI-Support. Wolkig und ab und zu nass ist es heute Vormittag. Im Norden und Westen ziehen viele Wolken durch. An der Küste regnet es zeitweise, sonst scheint oft die Sonne und später kommen mehr Wolken dazu, nur vereinzelt ein kurzer Schauer. Dazu werden es 20 bis 27 Grad. Morgen geht's gemischt weiter, meist trocken, maximal bis 29 Grad.

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2: Meine Güte, wie die Zeit vergeht. Pharrell Williams Song Happy aus dem Jahre 2014. Der zählt jetzt schon zu den Oldies.

Das war Pharrell Williams mit Happy. Und daran, dass man diesen Song als eine Oldie absagen muss, daran muss man sich auch erst gewöhnen. Und es kommt noch besser, der nächste Song, der muss nämlich schon als Oldie angesagt werden, ebenfalls aus dem Jahre 2014. Hier sind Lily Wood, Robin Schulz und The Prick mit ihrem Hit von damals. Hier ist Prayer in C.

0: Prayer in C, das waren Lilywood, Robin Schulz und The Prick. Und ich habe gleich noch drei Namen, nämlich Isamu Akazaki, Hiroshi Imano und Shuyu Nakamura. Die drei haben nämlich im Jahre 2014 den Physik-Nobelpreis bekommen, und zwar für die Erfindung effizienter blaues Licht ausstrahlender Leuchtdioden.
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0: Ein Song mit einem auf jeden Fall Literaturnobelpreisverdächtigen Text aus dem Jahre 2005, Banneroo und Doobie Dum Dum. Na, jetzt aber Spaß beiseite. Dafür einen Preis zu bekommen, das wäre denn doch ein bisschen des Absurden zu viel gewesen. Obwohl der tatsächliche Literaturnobelpreisträger des Jahres 2005, nämlich der Brite Harold Pinter, der war ein Vertreter des absurden Theaters. Na siehste.
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0: Und hier ist noch ein sehr erfolgreicher Song von damals, bei dem ich mich allerdings mal bei einer Ansage sehr blamiert habe. Ich hatte nämlich absurderweise gesagt, jetzt kommt Maria von US 5. Gab natürlich einen Shitstorm, denn diese Boygroup hieß selbstverständlich Us 5.

0: Das war eine sehr erfolgreiche multinationale Boygroup mit einem sehr erfolgreichen Song, nämlich Us 5 mit Maria.
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5: Im Studio Cornelius Dreger. Schönen guten Morgen. Gemeinsame Übungen, neue Technologien und eine neue Taskforce. Die Ostseestaaten wollen beim Thema Drohnenabwehr künftig enger zusammenarbeiten. Das wurde bei einem Treffen der Innenminister in Flensburg vereinbart. Die neue Sicherheitstaskforce soll aber auch auf andere hybride Bedrohungen reagieren, so Bundesinnenminister Dobrindt.
6: Wir reden hier in der Ostsee von gekappten Unterwasserkabeln, von Anschlagsversuchen, von Desinformationskampagnen. Alles dient der Destabilisierung unserer Gesellschaften, der Politik, unserer Demokratien.
5: Das Land Berlin wird nach einem Hackerangriff erpresst, will laut regierendem Bürgermeister Wegner aber nicht auf die Forderung eingehen. Mitte August hatte die Attacke die Berliner Behörden zum Teil lahmgelegt. Es wird immer noch geprüft, welche Daten gestohlen wurden. Die Hacker behaupten laut einem Spiegelbericht, an etliche Daten gekommen zu sein und sie drohen damit, sie zu veröffentlichen, sollten sie nicht gut 2 Millionen Euro in Bitcoin bekommen. US-Präsident Trump hat einen Öldeal mit Venezuela verkündet. Die USA erhalten die Mehrheitskontrolle über 65 Milliarden Barrel venezolanisches Erdöl. Die US-Ölreserven würden sich dadurch mehr als verdoppeln. Im Januar hatten die USA Venezuelas damaligen Präsidenten Maduro gefangen genommen. Norwegen nimmt Abschied von König Harald. Tausende Menschen legten Blumen und Karten vor dem Palast in Oslo nieder. Viele umarmten sich und weinten. Am Abend wurde der Sarg durch die Hauptstadt zum Schloss gefahren. Harald soll zunächst in der Schlosskapelle aufgebahrt werden. Der FC Bayern macht zum Bundesliga-Start genau da weiter, wo er vor der Sommerpause aufgehört hat. Im Eröffnungsspiel gegen den VfB Stuttgart haben die Bayern am Ende deutlich mit 5:1 gewonnen. Das Team von Trainer Vincent Kompany ließ sich auch nicht vom zwischenzeitlichen Ausgleich der Stuttgarter schocken. Bayern-Spieler und Torschütze zum 4:1 Alexander Pavlovic sagte bei Sky:
7: Wir haben von Anfang bis Ende alles gegeben und es ist oft gegen Stuttgart so, dass sie mit der zweiten Hälfte ein bisschen einbrechen, nicht mehr so viel Kraft haben und es war heute wieder so und wir machen immer weiter, hören nicht auf und machen unsere Tore.
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8: Mit KI-Support. Wolkig und ab und zu nass ist es heute Vormittag. Im Norden und Westen ziehen viele Wolken durch. An der Küste regnet es zeitweise, sonst scheint oft die Sonne und später kommen mehr Wolken dazu, nur vereinzelt ein kurzer Schauer. Dazu werden es 20 bis 27 Grad. Morgen geht's gemischt weiter, meist trocken, maximal bis 29 Grad.

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Für mich war das einer der Diamanten des Jahres 2015. Charlie Puth und Meghan Trainor mit einem Song über Marvin Gaye. Erschienen ist der Song übrigens bereits im Mai des Jahres 2015. Er wurde dann allerdings erst im Laufe des Jahres immer bekannter und immer beliebter. Und was gab es noch im Mai des Jahres 2015? Nun, Pfingsten am 24. und am 25.

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1: 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Und unsere Zeitmaschine bringt uns jetzt schnurstracks in das Jahr 2003. Und da wird gerade ein Song von Simply Red gespielt. Hier ist Sunrise.

0: Sunrise, das waren Mick Hucknall und seine Band Simply Red. Und einfach mal so, genaueres weiß man nämlich nicht, wurde am 23. Mai des Jahres 2003 eine auf dem Flughafen Luanda in Angola geparkte Boeing 727 gestohlen. Der Diebstahl wurde nicht aufgeklärt, das Flugzeug ist bis heute verschwunden. Und wenn bei euch irgendwo auf der Wiese eine Boeing 727 steht, schaut doch mal nach dem Kennzeichen. Wenn es die gestohlene Maschine ist, müsste das nämlich N844AA heißen. Ob es allerdings für die Aufklärung dieses Diebstahls heute noch eine Belohnung gibt, das weiß ich leider nicht. Dafür weiß ich aber ganz genau, dass jetzt ein Song von Seal kommt, nämlich Love's Divine.
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2: Im Studio Cornelius Dreger. Schönen guten Morgen. Gemeinsame Übungen, neue Technologien und eine neue Taskforce. Die Ostseestaaten wollen beim Thema Drohnenabwehr künftig enger zusammenarbeiten. Das wurde bei einem Treffen der Innenminister in Flensburg vereinbart. Die neue Sicherheitstaskforce soll aber auch auf andere hybride Bedrohungen reagieren, so Bundesinnenminister Dobrindt.
3: Wir reden hier in der Ostsee von gekappten Unterwasserkabeln, von Anschlagsversuchen, von Desinformationskampagnen. Alles dient der Destabilisierung unserer Gesellschaften, der Politik, unserer Demokratien.
2: Das Land Berlin wird nach einem Hackerangriff erpresst, will laut regierendem Bürgermeister Wegner aber nicht auf die Forderung eingehen. Mitte August hatte die Attacke die Berliner Behörden zum Teil lahmgelegt. Es wird immer noch geprüft, welche Daten gestohlen wurden. Die Hacker behaupten laut einem Spiegelbericht an etliche Daten gekommen zu sein und sie drohen damit, sie zu veröffentlichen, sollten sie nicht gut 2 Millionen Euro in Bitcoin bekommen. US-Präsident Trump hat einen Öldeal mit Venezuela verkündet. Die USA erhalten die Mehrheitskontrolle über 65 Milliarden Barrel venezolanisches Erdöl. Die US-Ölreserven würden sich dadurch mehr als verdoppeln. Im Januar hatten die USA Venezuelas damaligen Präsidenten Maduro gefangen genommen. Norwegen nimmt Abschied von König Harald. Tausende Menschen legten Blumen und Karten vor dem Palast in Oslo nieder. Viele umarmten sich und weinten. Am Abend wurde der Sarg durch die Hauptstadt zum Schloss gefahren. Harald soll zunächst in der Schlosskapelle aufgebahrt werden. Der FC Bayern macht zum Bundesliga-Start genau da weiter, wo er vor der Sommerpause aufgehört hat. Im Eröffnungsspiel gegen den VfB Stuttgart haben die Bayern am Ende deutlich mit 5:1 gewonnen. Das Team von Trainer Vincent Kompany ließ sich auch nicht vom zwischenzeitlichen Ausgleich der Stuttgarter schocken. Bayern-Spieler und Torschütze zum 4:1 Alexander Pavlovic sagte bei Sky:
4: Wir haben von Anfang bis Ende alles gegeben und ist oft gegen Stuttgart so, dass sie mit der zweiten Hälfte ein bisschen einbrechen, nicht mehr so viel Kraft haben und es war heute wieder so und wir machen immer weiter, hören nicht auf und machen unsere Tore.
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5: mit KI-Support. Wolkig und ab und zu nass ist es heute Vormittag. Im Norden und Westen ziehen viele Wolken durch. An der Küste regnet es zeitweise, sonst scheint oft die Sonne und später kommen mehr Wolken dazu, nur vereinzelt ein kurzer Schauer. Dazu werden es 20 bis 27 Grad. Morgen geht's gemischt weiter, meist trocken, maximal bis 29 Grad.

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Das war die Band The Neck mit My Sharona. Und was stand damals Ende der 70er Jahre alles über diese Band in den Zeitungen? Sie wurden schon als die neuen Beatles gepriesen. Naja, gute Musik haben sie ja auch gemacht. Aber die Nachhaltigkeit, die hat ein bisschen gefehlt. Hier ist Chick mit Good Times. Good Times.

0: Clap Your Hands zu dieser tollen funky Disco-Musik. Ende der 70er Jahre war das ein ganz großer Hit und zwar der letzte Hit überhaupt für die Band The Chick.
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Auch im Jahre 2009 gab es natürlich einen Eurovision Song Contest und der fand in Moskau statt. So, und jetzt interessiert euch noch, wer damals gewonnen hat. Nun, das war Alexander Rybak. Wirklich ein schönes Lied. Hier ist Fairy Tale.

Das war Fairy Tale von Alexander Rybak und die Frage, woher er kommt, ich glaube, die wird gleich beantwortet werden, wenn ich jetzt mal seine Charts-Erfolge vorlese. Platz 10 in England, Platz 4 in Deutschland und Platz 1, Achtung, jetzt kommt's, in Norwegen. Und von genau dort kommt er natürlich. Diamonds. Es gab ein paar Neuerungen im Finanzwesen im Jahre 2009. Die Dresdner Bank fusionierte mit der Commerzbank und damit verschwand der Name Dresdner Bank. Aber dafür tauchte etwas Neues auf, nämlich die Kryptowährung Bitcoin.

0: Aus Las Vegas im US-Bundesstaat Nevada kommen sie. Human haben sie gesungen und das waren sie, die Killers.
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3: Im Studio Cornelius Dreger. Schönen guten Morgen. Gemeinsame Übungen, neue Technologien und eine neue Taskforce. Die Ostseestaaten wollen beim Thema Drohnenabwehr künftig enger zusammenarbeiten. Das wurde bei einem Treffen der Innenminister in Flensburg vereinbart. Die neue Sicherheitstaskforce soll aber auch auf andere hybride Bedrohungen reagieren, so Bundesinnenminister Dobrindt.
4: Wir reden hier in der Ostsee von gekappten Unterwasserkabeln, von Anschlagsversuchen, von Desinformationskampagnen. Alles dient der Destabilisierung unserer Gesellschaften, der Politik, unserer Demokratien.
3: Das Land Berlin wird nach einem Hackerangriff erpresst, will laut regierendem Bürgermeister Wegner aber nicht auf die Forderung eingehen. Mitte August hatte die Attacke die Berliner Behörden zum Teil lahmgelegt. Es wird immer noch geprüft, welche Daten gestohlen wurden. Die Hacker behaupten laut einem Spiegelbericht, an etliche Daten gekommen zu sein und sie drohen damit, sie zu veröffentlichen, sollten sie nicht gut 2 Millionen Euro in Bitcoin bekommen. US-Präsident Trump hat einen Öldeal mit Venezuela verkündet. Die USA erhalten die Mehrheitskontrolle über 65 Milliarden Barrel venezolanisches Erdöl. Die US-Ölreserven würden sich dadurch mehr als verdoppeln. Im Januar hatten die USA Venezuelas damaligen Präsidenten Maduro gefangen genommen. Norwegen nimmt Abschied von König Harald. Tausende Menschen legten Blumen und Karten vor dem Palast in Oslo nieder. Viele umarmten sich und weinten. Am Abend wurde der Sarg durch die Hauptstadt zum Schloss gefahren. Harald soll zunächst in der Schlosskapelle aufgebahrt werden. Der FC Bayern macht zum Bundesliga-Start genau da weiter, wo er vor der Sommerpause aufgehört hat. Im Eröffnungsspiel gegen den VfB Stuttgart haben die Bayern am Ende deutlich mit 5:1 gewonnen. Das Team von Trainer Vincent Kompany ließ sich auch nicht vom zwischenzeitlichen Ausgleich der Stuttgarter schocken. Bayern-Spieler und Torschütze zum 4:1 Alexander Pavlovic sagte bei Sky:
5: Wir haben von Anfang bis Ende alles gegeben und ist oft gegen Stuttgart so, dass sie mit der zweiten Hälfte ein bisschen einbrechen, nicht mehr so viel Kraft haben und es war heute wieder so und wir machen immer weiter, hören nicht auf und machen unsere Tore.
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6: mit KI-Support. Wolkig und ab und zu nass ist es heute Vormittag. Im Norden und Westen ziehen viele Wolken durch. An der Küste regnet es zeitweise, sonst scheint oft die Sonne und später kommen mehr Wolken dazu, nur vereinzelt ein kurzer Schauer. Dazu werden es 20 bis 27 Grad. Morgen geht's gemischt weiter, meist trocken, maximal bis 29 Grad.

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Wenn man von Take That spricht, dann fällt einem natürlich sofort Robbie Williams ein und nach einigem Nachdenken, ja, noch ein zweiter Name, nämlich Gary Barlow, der singt jetzt aber solo Let Me Go.

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2: Im Studio Cornelius Dreger. Schönen guten Morgen. Gemeinsame Übungen, neue Technologien und eine neue Taskforce. Die Ostseestaaten wollen beim Thema Drohnenabwehr künftig enger zusammenarbeiten. Das wurde bei einem Treffen der Innenminister in Flensburg vereinbart. Die neue Sicherheitstaskforce soll aber auch auf andere hybride Bedrohungen reagieren, so Bundesinnenminister Dobrindt.
3: Wir reden hier in der Ostsee von gekappten Unterwasserkabeln, von Anschlagsversuchen, von Desinformationskampagnen. Alles dient der Destabilisierung unserer Gesellschaften, der Politik, unserer Demokratien.
2: Das Land Berlin wird nach einem Hackerangriff erpresst, will laut regierendem Bürgermeister Wegner aber nicht auf die Forderung eingehen. Mitte August hatte die Attacke die Berliner Behörden zum Teil lahmgelegt. Es wird immer noch geprüft, welche Daten gestohlen wurden. Die Hacker behaupten laut einem Spiegelbericht an etliche Daten gekommen zu sein und sie drohen damit, sie zu veröffentlichen, sollten sie nicht gut 2 Millionen Euro in Bitcoin bekommen. US-Präsident Trump hat einen Öldeal mit Venezuela verkündet. Die USA erhalten die Mehrheitskontrolle über 65 Milliarden Barrel venezolanisches Erdöl. Die US-Ölreserven würden sich dadurch mehr als verdoppeln. Im Januar hatten die USA Venezuelas damaligen Präsidenten Maduro gefangen genommen. Norwegen nimmt Abschied von König Harald. Tausende Menschen legten Blumen und Karten vor dem Palast in Oslo nieder. Viele umarmten sich und weinten. Am Abend wurde der Sarg durch die Hauptstadt zum Schloss gefahren. Harald soll zunächst in der Schlosskapelle aufgebahrt werden. Der FC Bayern macht zum Bundesliga-Start genau da weiter, wo er vor der Sommerpause aufgehört hat. Im Eröffnungsspiel gegen den VfB Stuttgart haben die Bayern am Ende deutlich mit 5:1 gewonnen. Das Team von Trainer Vincent Kompany ließ sich auch nicht vom zwischenzeitlichen Ausgleich der Stuttgarter schocken. Bayern-Spieler und Torschütze zum 4:1 Alexander Pavlovic sagte bei Sky:
4: Wir haben von Anfang bis Ende alles gegeben und es ist oft gegen Stuttgart so, dass sie mit der zweiten Hälfte ein bisschen einbrechen, nicht mehr so viel Kraft haben und es war heute wieder so und wir machen immer weiter, hören nicht auf und machen unsere Tore.
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5: mit KI-Support. Wolkig und ab und zu nass ist es heute Vormittag. Im Norden und Westen ziehen viele Wolken durch. An der Küste regnet es zeitweise, sonst scheint oft die Sonne und später kommen mehr Wolken dazu, nur vereinzelt ein kurzer Schauer. Dazu werden es 20 bis 27 Grad. Morgen geht's gemischt weiter, meist trocken, maximal bis 29 Grad.
6: Im Jahre 2006, da stand Madonna mit keinem einzigen Song hier bei uns in Deutschland auf Platz 1. Sorry. Auch in den Vereinigten Staaten hatte sie keine Nummer 1 Hit. Sorry. Aber die Engländer, die haben zu ihr gehalten, denn Sorry stand dort in England in den englischen Top 20 für ein paar Wochen auf Platz 1.
7: Number 1!
8: Je suis désolé. Lo siento. Sono spiacente.

0: Das war sie, die weltweit erfolgreichste Sängerin aller Zeiten, Madonna, mit ihrem Song Sorry. 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
0: Brrr, kalt war es am 23. Januar des Jahres 2006. Deutschlandweit wurden Temperaturen unter minus 30 Grad, an einigen Orten sogar unter minus 35 Grad gemessen. Aber davon völlig unbeeindruckt standen Rosenstolz ganz weit oben in den Charts mit Ich bin ich.

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2: Was ist eigentlich aus dem Lumpensammler, dem Rag & Bone Man, geworden? Hab hier lange nichts mehr von ihm gehört, aber das ändern wir jetzt mal. Hier ist sein Hit aus dem Jahre 2017, Skin.
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1: Skin, und das war ja mal wieder der Rag & Bone Man. Eigentlich heißt er ja Rory Graham. Und wenn ich an das Jahr 2017 zurückdenke, dann denke ich auch sofort an diesen Song. War damals einer meiner Favoriten. Hier sind Portugal the Man und Feel It Still.
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Portugal the Man mit Feel It Still, ein Song, der mir im Jahre 2017 gefallen hat und der mir auch heute noch sehr gut gefällt. Just good music. Und unter den Alben des Jahres 2017, da hat mir eins von Max Raabe gut gefallen. Das heißt, der perfekte Moment wird heute verpennt, aber jetzt bitte diesen Song daraus nicht verschlafen.

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1: Mein erster Gast für heute ist Burt Reedon, Sorry Robbie 1960. Burt Reedon war ein britischer Gitarrist. Er leitete bereits als Teenager Gruppen. Er begann seine Karriere unter anderem im Orchester von Mantovani, ehe er von der BBC als Solist ihrer Showband engagiert wurde. Er begleitete amerikanische Künstler wie Frank Sinatra, Judy Garland und Tony Bennett bei Aufnahmen in London. Ab 1955 trat er regelmäßig in britischen Fernsehsendungen auf und auch in einigen TV-Kindershows. Mit Titeln wie Guitar Boogie Shuffle, Apache und Nashville Boogie konnte er sich Ende der 50er Jahre in den britischen Charts etablieren. Zu seinen bekanntesten Kompositionen dieser Zeit zählen Sorry Robbie, China Doll und Ginchy. Im Jahr 1976 war sein Album 22 Golden Guitar Grades eine Nummer 1 Hit in der Langspielplatten-Hitparade. Damit war er der erste Solo-Gitarrist, dem dies gelang. Reedons Gitarrenspiel und sein Lehrbuch Play in a Day hatten starken Einfluss auf spätere Rock-Gitarristen wie Joe Brown, Eric Clapton, Paul McCartney und Brian May. Und die Erstauflage des Buches erschien 1957. Seither wurden mehr als 1 Million Exemplare verkauft.

Still I Span, All Around My Head 1970. Still I Span ist ein britische Folk-Rock-Band. Sie zählt zu den wichtigsten Bands dieser Musikrichtung. In den 70er Jahren gehörte sie zu den bekannten englischen Folk-Rock-Gruppen. Die Gruppe spielte fast ausschließlich traditionelle Lieder, die sie neu arrangiert hatte. Mike Batt als Musikproduzent lenkte die Musik stärker in Richtung Pop. In dieser Zeit gelang es Still I Span, neben ihrem Album auch zwei Songs in die britische Charts zu bringen. Auf dem Album All Around My Head fand sich mit dem Titelsong der größte Hit der Gruppe. Aber auch Titel Alison Gross und Lovely on the Water trugen dazu bei, dass Still I Span Konzerte vor allem in England und in den Niederlanden noch um das Jahr 2000 gut besucht waren. 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

0: An den nächsten Song können sich vielleicht viele Leute noch erinnern. 1972, Wumms Gesang, ich wünsch mir eine kleine Miezekatze. Wum ist eine Zeichentrickfigur des Humoristen und Cartoonisten Loriot. Im Herbst 1970 zeigte das ZDF kurze Zeichentrickspots, in denen ein Hund sein Händchen ein Männchen mit Klonennase dazu animierte, etwas für seinen Geist zu tun und dreimal neun zu schauen. Beide Figuren hatte Loriot schon öfter in seinen Comicbüchern verwendet. Wim Tölke erfuhr während der Arbeiten zur zweiten Ausgabe der Show davon und ließ sich den Spot auf einem Studiomonitor vorführen. Daraufhin nahm er den Hund ins Programm. Zum Ende der Sendung sprach er mit der Figur, wobei Wim vor einer Leinwand stand. Gleich beim ersten Mal geriet es zu einem Riesenerfolg. Da Musikdarbietungen ein bedeutender Bestandteil der Show waren, lag es nahe, auch Wum singen zu lassen, wobei es sich um Loriots Sprechgesang handelte. So gelangte er im Dezember 1972 mit dem Banjo-Lied »Ich wünsch mir eine kleine Miezekatze« vor vollen 9 Wochen auf den ersten Platz der Singlecharts.
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Weiter geht's mit Nick Kershaw. Won't Let the Sun Go Down on Me, 1984. Nicholas David Kershaw ist ein britischer Popmusiker, der zwischen Herbst 1983 und Frühjahr 1989 große Erfolge mit Titeln wie I Won't Let the Sun Go Down on Me, Wouldn't It Be Good oder The Riddle verzeichnen konnte. In September 1983 veröffentlichte er mit I Won't Let the Sun Go Down on Me seine erste Single. Im März 1984 erschien mit Human Racing das zugehörige Album, das sich in mehreren Ländern wochenlang in den Top Ten hielt. Kurz zuvor erreichte Kershaw mit dem Song Wouldn't It Be Good die Top Ten in den britischen und deutschen Charts. Aufgrund des Erfolges des Debütalbums veröffentlichte er noch im Oktober desselben Jahres die Nachfolger-Langspielplatte The Riddle, aus dem auch die gleichnamige Single vorab herauskam. Von diesem Zeitpunkt an konnte man Nick Kershaw zu den Popstars der 80er Jahre zählen. 1985 spielte er auf dem von Bob Geldof initiierten Live-Aid-Konzert in Londoner Wembley Stadion.

0: Damita Joe ist mein nächster Gast unter dem Titel I'll Save the Last Dance for You, 1960. Damita Joe war eine US-amerikanische Schauspielerin, Komiker und Lounge-Musik-Performer. Sie hatte einige Chart-Erfolge in den frühen 60er Jahren mit zwei Antwortsongs. 1960, I'll Save the Last Dance for You, ein Antwort an Save the Last Dance for Me, und 1961, I'll Be There, eine Antwort auf Stand By Me. Beide Lieder waren ursprünglich von Ben E. King, ehemals von den Drifters, gesungen und erreichte die Rhythm & Blues Top 20 und I'll Be There erreicht auch Platz 12 in den Popcharts. 1962 nahm sie Dance with a Dolly, with a Hole in the Stocking, zuvor bekannt geworden durch die Andrew Sisters und Bill Haley auf. 1966 hat sie noch ein Achtung gefolgt mit einem Cover von Jack Brel Song If You Go Away. Sie arbeitet mit Ray Charles, Count Basie und Lionel Hampton zusammen.
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Und mein nächster Titel ist einer von Mr. Walkie Talkie. Be My Boogie Woogie Baby 1976. Mr. Walkie Talkie ist in Wirklichkeit Drafi Deutscher. Er veröffentlichte unter verschiedenen Pseudonymen Platten und war auch als Produzent und Komponist für andere Interpreten erfolgreich. So schrieb er unter anderem Titel für Tina Ranford, Silver Bird, Charlie Boy, Peggy March, Fly Away, Pretty Flamingo, Bino, Mama Leone oder Boney M. Belfast. Selbst hat er mit seinem Projekt Mr. Walkie Talkie besonders in den Benelux-Ländern große Erfolge mit dem Titel Be My Boogie Woogie Baby, der sich auch in den Top 40 der deutschen Charts platzieren konnte.

Und jetzt mal ein Titel von Nena in englischer Sprache. 99 Red Balloons 1984. 99 Luftballons. Es stand nach der letzten Phase des Kalten Krieges in den Jahren 80 in Deutschland. Das Lied wurde unter anderem ein Nummer 1 in Holland und Flandern. Für das niederländische Popmusikprogramm im Fernsehen Top Pop wurde ein Videoclip gedreht in Kamp Harskamp, ein Übungsplatz für Soldaten zum Trainieren und um das Schießen zu lernen. Der Clip drückte die Atmosphäre des Songs so gut aus, dass es für weltweite Promotion gebraucht wurde. Die englischsprachige Version 99 Red Balloons kam in Großbritannien auf 1, aber es war die deutschsprachige Version, die den amerikanischen Top erreichte.

Mein nächster Song. 1959, The Avons, Seven Little Girls Sitting in the Backseat. Die beiden Schwägerinnen Valerie und Elaine Murtagh sangen als The Avons Sisters in der BBC Radio Exhibition im Jahr 1958 in London. Dort wurden sie von Norrie Paramore bemerkt und sie unterzeichneten dann einen Plattenvertrag bei Columbia Records. Anschließend wurde Ray Adams zugefügt und änderten sie ihren Namen in The Avons. Ihre erste Singleveröffentlichung im Jahr 1959 war eine Coverversion von Seven Little Girls Sitting in the Backseat. Der Song erreichte einen dritten Platz in den UK Single Charts und blieb dort für 13 Wochen. Die Avons hatten drei weitere Chartplatzierungen unter den Top 50 des Jahres 1961, aber die hatten nicht mehr so viel Erfolg als ihr erster Hit. Auch wurde sie gefragt, ob der Song Picking Petals während der Qualifikationsrunde vor den Eurovision Song Contest 1960 zu spielen, aber ihre Teilnahme wurde abgesagt durch eine Verordnung der European Broadcasting Union, das bestimmte, dass Trios im Wettbewerb nicht dürften. Das kann man sich ja heute nicht mehr vorstellen.

Titel Nummer 9, 1972, All the Young Dudes von Mott de Hoople. Mott de Hoople war eine Rockband aus Großbritannien, die in den 70er Jahren erfolgreich war. Die Band nahm vier relativ

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1: Ja, genau. Und weiter geht's mit Knickerbocker und Biene. Hallo Klaus 1982. Ein Duo bestehend aus Nikolaus Kalita und Sabine Coppera, beiden aus Österreich. Kalita feierte in den 70er Jahren unter dem Künstlernamen Nick Oliver in seinem Heimatland einige Erfolge. Danach arbeitete er erfolgreich als Komponist, Texter und Produzent von Werbejingles. In 1982 nahm er zusammen mit der Sängerin Sabine Coppera, der er bei Aufnahme für eine Waschmittelwerbung kennengelernt hatte, als Duo Knickerbocker und Biene den Song Hallo Klaus auf. Er entwickelte sich im Kielwasser der neuen deutschen Welle in Deutschland zu einem Top-10-Hit. Insgesamt hielt sich der Single über ein halbes Jahr in den Charts. Zwischenzeitlich ist der Song mehrmals gecovert geworden, unter anderem von ihren selbst mit inhaltlich vertauschten Rollen unter dem Titel Hallo Maus. Danach veröffentlichte Kalita weiter Singles solo unter dem Namen Knickerbocker.

Mein nächster Song hätte ich eigentlich früher spielen sollen, während der Weltmeisterschaft Fußball. Lonnie Donegan, World Cup Willie, 1966, World Cup Song, England. Lonnie Donegan war ein britischer Folk-, Jazz- und Skiffer-Musiker, der zwischen 1956 und 1962 mehr als 30 Hits in den britischen und den amerikanischen Charts platzieren konnte. Bereits 1956 hatte Donegan seinen ersten Hit. Sein Erfolg hielt zunächst bis 1962 an. 1963 wurde er mit seiner Version des Spirituals Michael Row the Boat Ashore einem breiteren Publikum bekannt. 1966 erfuhr er mit der offiziellen FIFA-Fußball-Weltmeistersong World Cup Willie vorübergehend allgemeine Bekanntheit. Er trat regelmäßig unter anderem in Hamburg auf, wo er viele junge Musiker beeinflusste, die später unter dem Sammelbegriff Hamburger Scene bekannt wurden. 1976 erlitt er in den USA einen ersten Herzinfarkt und musste operiert werden. 1978 nahm etliche seiner früheren Hits mit bekannten Kollegen wie Ringo Starr, Elton John, Brian May, Ron Wood und Albert Lee neu auf. Das Album erschien unter dem Titel Putting on the Style. 1992 erzog sich Donegan einer erneuten Herzoperation nach einem weiteren Herzinfarkt. Er starb 2002 auf einer Tour durch das Vereinigte Königreich, kurz bevor er auf einem Konzert zum Gedenken an George Harrison auftreten soll.

1977, Mr. Big, Romeo. Mr. Big ist eine britische Popband von 1972 bis 1978 und von 1990 bis 1998 aktiv. Am Ende der 60er Jahre spielten sie unter dem Namen Burnt Oak. Ihr Manager kündigte sie in 1972 bei einem Auftritt im Marquee Club in London an als Mr. Big. Das erste Album, das diese Gruppe 1975 veröffentlichte, war Sweet Silence. Im November des gleichen Jahres spielen sie während A Night at the Opera Tour von Queen. Die Gruppe hatte einen Nummer 1 Hit in den Niederlanden, nämlich Romeo. Es erreichte den 24. Platz in den nationalen Charts in 1977 für 3 Wochen. Feel Like Calling Home kam auf Nummer 35 in den UK-Charts. Im Sommer 1978 beendeten die Bandmitglieder die Gruppe. Sie fühlten sich von der Musikströmung um Punk und New Wave überschattet.

Mein nächster Gast ist Chris Norman und den Titel Midnight Lady 1986. Chris Norman ist ein britischer Singer-Songwriter. Zwischen 1975 und 1986 war er Sänger und Gitarrist der britischen Pop-Rockband Smokey. 1977 hatte Chris Norman mit Smokey und dem Song Living Next Door to Alice seinen Durchbruch. 1982 trennten sich Smokey und kamen 1985 jedoch wieder zusammen und entschlossen sich dann wieder gemeinsam auf Tour zu gehen. 1986 trennte sich Chris Norman dann endgültig von der Band. 1978 nahm Chris Norman zusammen mit Susie Quattro das Lied Stumbling In auf, das vor allem in Deutschland einen großen kommerziellen Erfolg wurde. 1986 war Chris Norman als Solosänger mit Midnight Lady, dem Titellied der Schimanski-Tatortfolge Der Tausch, erneut erfolgreich. Dieses von Dieter Bohlen geschriebene Lied war 6 Wochen Platz 1 in Deutschland und verkaufte sich rund 900.000 Mal. 1988 war Chris Norman mit Broken Heroes, eine weitere Produktion von Bohlen, erfolgreich. Der Song erreichte Platz 3 in den deutschen Charts und war der Titelsong in Schimanskis Tatort Gebrochene Blüten zu hören.

1961, Troy Schondell, This Time. Troy Schondell ist ein US-amerikanischer Pop- und Country-Sänger. Als Gary Shelton bekam er sein musikalisches Rüstzeug von seinem Vater vermittelt. Dieser brachte ihm schon mit 4 Jahren bei, wie man Trompete spielt. Mit 8 Jahren hat er Gary vom Vater Klavierspielen gelernt und in den folgenden Jahren erlernte er weitere Musikinstrumente. 1961 erschien eine Schallplatte unter dem Künstlernamen Troy Schondell. Im April wurden in Chicago die beiden Titel This Time und Girl After Girl produziert und veröffentlicht. Der Song This Time wurde ein Erfolg. Es erschien in der Hot 100 und stieg innerhalb 4 Wochen zu seiner Bestbewertung auf Platz 6 auf. Insgesamt 13 Wochen hielt sich This Time in den Hot 100 und wurde über 3 Millionen Mal verkauft. Die Single wurde auch international vermarktet, unter anderem auch in Deutschland. Mit seiner nächsten Single kam Schondell erneut in den Hot 100, allerdings mit wesentlich bescheidener Bewertungen.

0: Ja, leider schon wieder mein letzter Titel für heute und das ist eine von Christy, Yellow River. Jeff Christy hatte seine Karriere bei verschiedenen Bands begonnen. 1968 schrieb er den Titel Yellow River und bot ihnen Tremolos an. Diese nahmen das Lied auch auf, verzichteten aber auf eine Veröffentlichung. Stattdessen gründete Jeff Christy kurzerhand eine eigene Band und veröffentlichte das Lied. Es wurde zu einem Welterfolg. Mit San Bernardino konnten sie direkt an den Erfolg anknüpfen. Trotz mehrfacher Umbesetzungen bei der Band kehrte der Erfolg nicht mehr zurück und so beendete Christy sein Bandprojekt in 1976. Das war's dann für diese Woche, liebe Zuhörer. Bis zum nächsten Mal. Tschüss, auf Wiedersehen, wie immer natürlich.
1: Tot sehen.

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2: Im Studio Cornelius Dreger. Schönen guten Morgen. Gemeinsame Übungen, neue Technologien und eine neue Taskforce. Die Ostseestaaten wollen beim Thema Drohnenabwehr künftig enger zusammenarbeiten. Das wurde bei einem Treffen der Innenminister in Flensburg vereinbart. Die neue Sicherheitstaskforce soll aber auch auf andere hybride Bedrohungen reagieren, so Bundesinnenminister Dobrindt.
3: Wir reden hier in der Ostsee von gekappten Unterwasserkabeln, von Anschlagsversuchen, von Desinformationskampagnen. Alles dient der Destabilisierung unserer Gesellschaften, der Politik, unserer Demokratien.
2: Das Land Berlin wird nach einem Hackerangriff erpresst, will laut regierendem Bürgermeister Wegner aber nicht auf die Forderung eingehen. Mitte August hatte die Attacke die Berliner Behörden zum Teil lahmgelegt. Es wird immer noch geprüft, welche Daten gestohlen wurden. Die Hacker behaupten laut einem Spiegelbericht an etliche Daten gekommen zu sein und sie drohen damit, sie zu veröffentlichen, sollten sie nicht gut 2 Millionen Euro in Bitcoin bekommen. US-Präsident Trump hat einen Öldeal mit Venezuela verkündet. Die USA erhalten die Mehrheitskontrolle über 65 Milliarden Barrel venezolanisches Erdöl. Die US-Ölreserven würden sich dadurch mehr als verdoppeln. Im Januar hatten die USA Venezuelas damaligen Präsidenten Maduro gefangen genommen. Norwegen nimmt Abschied von König Harald. Tausende Menschen legten Blumen und Karten vor dem Palast in Oslo nieder. Viele umarmten sich und weinten. Am Abend wurde der Sarg durch die Hauptstadt zum Schloss gefahren. Harald soll zunächst in der Schlosskapelle aufgebahrt werden. Der FC Bayern macht zum Bundesliga-Start genau da weiter, wo er vor der Sommerpause aufgehört hat. Im Eröffnungsspiel gegen den VfB Stuttgart haben die Bayern am Ende deutlich mit 5:1 gewonnen. Das Team von Trainer Vincent Kompany ließ sich auch nicht vom zwischenzeitlichen Ausgleich der Stuttgarter schocken. Bayern-Spieler und Torschütze zum 4:1 Alexander Pavlovic sagte bei Sky:
4: Wir haben von Anfang bis Ende alles gegeben und es oft ging Stuttgart so, dass sie mit der zweiten Hälfte ein bisschen einbrechen, nicht mehr so viel Kraft haben und es war heute wieder so und wir machen immer weiter, hören nicht auf und machen unsere Tore.
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5: 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Wolkig und ab und zu nass ist es heute Vormittag. Im Norden und Westen ziehen viele Wolken durch. An der Küste regnet es zeitweise, sonst scheint oft die Sonne und später kommen mehr Wolken dazu, nur vereinzelt ein kurzer Schauer. Dazu werden es 20 bis 27 Grad. Morgen geht's gemischt weiter, meist trocken, maximal bis 29 Grad.

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1: In Halifax in West Yorkshire, da wurde er geboren. Der Sänger, den wir jetzt hören, das ist Ed Sheeran mit seinem Song, der heißt Sing.

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Auf geht's in die 90er, aber jetzt bitte nicht erschrecken. Denn der Song aus dem Jahre 1997, den ich jetzt spielen werde, der fängt ja mit einem Knalleffekt an, wie wir gerade gehört haben. Und er stand damals auch gut platziert in den Charts. Hier sind die Bee Gees. Sie singen jetzt Alone.

0: Die Bee Gees, die standen in den 60er Jahren des letzten Jahrhunderts in den Charts, in den 70ern auch, in den 80ern ebenso und natürlich auch noch in den 90ern. Mit Alone erreichten sie hier bei uns in Deutschland immerhin den Platz 6.
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0: Der Jingle hat meine Worte noch einmal bestätigt und ebenso erfolgreich waren damals die Cardigans. Auch sie schafften es im Jahre 1997 auf Platz 6 mit ihrem Song Love Fool.

0: Kommt noch was?
1: Nein, jetzt sind sie fertig. Trapattoni würde sagen, sie haben fertig. Das waren die Cardigans mit Love Fool.
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3: Im Studio Cornelius Dreger. Schönen guten Morgen. Gemeinsame Übungen, neue Technologien und eine neue Taskforce. Die Ostseestaaten wollen beim Thema Drohnenabwehr künftig enger zusammenarbeiten. Das wurde bei einem Treffen der Innenminister in Flensburg vereinbart. Die neue Sicherheitstaskforce soll aber auch auf andere hybride Bedrohungen reagieren, so Bundesinnenminister Dobrindt.
4: Wir reden hier in der Ostsee von gekappten Unterwasserkabeln, von Anschlagsversuchen, von Desinformationskampagnen. Alles dient der Destabilisierung unserer Gesellschaften, der Politik, unserer Demokratien.
3: Das Land Berlin wird nach einem Hackerangriff erpresst, will laut regierendem Bürgermeister Wegner aber nicht auf die Forderung eingehen. Mitte August hatte die Attacke die Berliner Behörden zum Teil lahmgelegt. Es wird immer noch geprüft, welche Daten gestohlen wurden. Die Hacker behaupten laut einem Spiegelbericht an etliche Daten gekommen zu sein und sie drohen damit, sie zu veröffentlichen, sollten sie nicht gut 2 Millionen Euro in Bitcoin bekommen. US-Präsident Trump hat einen Öldeal mit Venezuela verkündet. Die USA erhalten die Mehrheitskontrolle über 65 Milliarden Barrel venezolanisches Erdöl. Die US-Ölreserven würden sich dadurch mehr als verdoppeln. Im Januar hatten die USA Venezuelas damaligen Präsidenten Maduro gefangen genommen. Norwegen nimmt Abschied von König Harald. Tausende Menschen legten Blumen und Karten vor dem Palast in Oslo nieder. Viele umarmten sich und weinten. Am Abend wurde der Sarg durch die Hauptstadt zum Schloss gefahren. Harald soll zunächst in der Schlosskapelle aufgebahrt werden. Der FC Bayern macht zum Bundesliga-Start genau da weiter, wo er vor der Sommerpause aufgehört hat. Im Eröffnungsspiel gegen den VfB Stuttgart haben die Bayern am Ende deutlich mit 5:1 gewonnen. Das Team von Trainer Vincent Kompany ließ sich auch nicht vom zwischenzeitlichen Ausgleich der Stuttgarter schocken. Bayern-Spieler und Torschütze zum 4:1 Alexander Pavlovic sagte bei Sky:
5: Wir haben von Anfang bis Ende alles gegeben und ist oft gegen Stuttgart so, dass sie mit der zweiten Hälfte ein bisschen einbrechen, nicht mehr so viel Kraft haben und es war heute wieder so und wir machen immer weiter, hören nicht auf und machen unsere Tore.
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6: mit KI-Support. Wolkig und ab und zu nass ist es heute Vormittag. Im Norden und Westen ziehen viele Wolken durch. An der Küste regnet es zeitweise, sonst scheint oft die Sonne und später kommen mehr Wolken dazu, nur vereinzelt ein kurzer Schauer. Dazu werden es 20 bis 27 Grad. Morgen geht's gemischt weiter, meist trocken, maximal bis 29 Grad.

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2: Und die Musik von Fleetwood Mac, die bleibt sowieso für immer jung, die ist zeitlos. Hier ist ein Song aus dem Jahre 1987, Little Lies.

Little Lies, kleine Lügen, und viele sagen ja, so kleine Lügen, die sind erlaubt und auch manchmal nötig. Das war ein Song von Fleetwood Mac. Und wenn ich jetzt erzähle, was sich am 1. Januar des Jahres 1987 zugetragen hat, da werden viele von euch wahrscheinlich dann auch sagen oder zumindest denken, na, wenn das mal nicht auch eine kleine Lüge ist. Aber es passierte tatsächlich, wahrscheinlich hat sich jemand vergriffen, es wurde nämlich nicht die aktuelle Neujahrsansprache des damaligen Bundeskanzlers Helmut Kohl ausgestrahlt, sondern die von einem Jahr vorher, also vom 1. Januar des Jahres 1986.

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0: Girl, you know it's true von Milli Vanilli und über die beiden könnte ich jetzt eine ganze Menge erzählen, das tue ich aber nicht, ich halte auch einfach den Mund genauso, wie die beiden das ja auch gemacht haben, denn die haben ja andere für sich singen lassen damals, im Jahre 1988.
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1: Im Studio Cornelius Dreger. Schönen guten Morgen. Gemeinsame Übungen, neue Technologien und eine neue Taskforce. Die Ostseestaaten wollen beim Thema Drohnenabwehr künftig enger zusammenarbeiten. Das wurde bei einem Treffen der Innenminister in Flensburg vereinbart. Die neue Sicherheitstaskforce soll aber auch auf andere hybride Bedrohungen reagieren, so Bundesinnenminister Dobrindt.
2: Wir reden hier in der Ostsee von gekappten Unterwasserkabeln, von Anschlagsversuchen, von Desinformationskampagnen. Alles dient der Destabilisierung unserer Gesellschaften, der Politik, unserer Demokratien.
1: Das Land Berlin wird nach einem Hackerangriff erpresst, will laut regierendem Bürgermeister Wegner aber nicht auf die Forderung eingehen. Mitte August hatte die Attacke die Berliner Behörden zum Teil lahmgelegt. Es wird immer noch geprüft, welche Daten gestohlen wurden. Die Hacker behaupten laut einem Spiegelbericht an etliche Daten gekommen zu sein und sie drohen damit, sie zu veröffentlichen, sollten sie nicht gut 2 Millionen Euro in Bitcoin bekommen. US-Präsident Trump hat einen Öldeal mit Venezuela verkündet. Die USA erhalten die Mehrheitskontrolle über 65 Milliarden Barrel venezolanisches Erdöl. Die US-Ölreserven würden sich dadurch mehr als verdoppeln. Im Januar hatten die USA Venezuelas damaligen Präsidenten Maduro gefangen genommen. Norwegen nimmt Abschied von König Harald. Tausende Menschen legten Blumen und Karten vor dem Palast in Oslo nieder. Viele umarmten sich und weinten. Am Abend wurde der Sarg durch die Hauptstadt zum Schloss gefahren. Harald soll zunächst in der Schlosskapelle aufgebahrt werden. Der FC Bayern macht zum Bundesliga-Start genau da weiter, wo er vor der Sommerpause aufgehört hat. Im Eröffnungsspiel gegen den VfB Stuttgart haben die Bayern am Ende deutlich mit 5:1 gewonnen. Das Team von Trainer Vincent Kompany ließ sich auch nicht vom zwischenzeitlichen Ausgleich der Stuttgarter schocken. Bayern-Spieler und Torschütze zum 4:1 Alexander Pavlovic sagte bei Sky:
3: Wir haben von Anfang bis Ende alles gegeben und ist oft gegen Stuttgart so, dass sie mit der zweiten Hälfte ein bisschen einbrechen, nicht mehr so viel Kraft haben und es war heute wieder so und wir machen immer weiter, hören nicht auf und machen unsere Tore.
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4: mit KI-Support. Wolkig und ab und zu nass ist es heute Vormittag. Im Norden und Westen ziehen viele Wolken durch. An der Küste regnet es zeitweise, sonst scheint oft die Sonne und später kommen mehr Wolken dazu, nur vereinzelt ein kurzer Schauer. Dazu werden es 20 bis 27 Grad. Morgen geht's gemischt weiter, meist trocken, maximal bis 29 Grad.
5: Diamonds. Und wenn ich like, dann immer nur das Beste. Für mich ohne jeden Zweifel der Song des Jahres 2016. Heute schon fast, kann man sagen, ein Oldie. Hier sind 21 Pilots und Stressed Out.

Eigentlich bin ich gar nicht so ein Freund des Sprechgesangs. Hier schon, super gemacht. Für mich schon ein Jahrzehnte-Hit. Das waren 21 Pilots und Stressed Out. Just good music. Tausende Songs werden ja jedes Jahr auf den Markt gebracht, aber nur einige wenige, ich sage mal so eine Handvoll, die bleibt in guter Erinnerung. Und dazu gehört sicherlich für das Jahr 2016 dieser Überraschungshit von Imani. Take

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1: Ich höre gerne Oldies und erinnere mich gerne an Jolene. Das war in den 70er Jahren ein Riesenhit für Dolly Parton. Und im Jahre 2015, da kam dann eine Coverversion auf den Markt. Und ich finde, diese Version von Jolene, die ist fast genauso gut wie das Original. Hier sind The Boss Hoss und The Common Linnets.

Hunderte von Coverversionen gibt es sicherlich mittlerweile von Jolene und das war sicherlich eine der besten von The Boss Hoss und den Common Linnets. 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Bei manchen Künstlerinnen und Künstlern, da ist man sich ja nicht so ganz sicher, wie wird eigentlich deren Name ausgesprochen. Nun, ich halte mich da immer an die Betroffenen selbst, so wie sie sich aussprechen, so wird es dann wohl richtig sein. Und so mache ich es jetzt auch bei der australischen Sängerin Sia. Sie spricht sich nämlich so aus und nicht wie viele sagen Sia. Hier ist sie also Sia gemeinsam mit Sean Paul. Hier ist Cheap Thrills.

0: Ein Duo, nämlich Sia und Jean-Paul, sang ein Duett. Das war der Song Cheap Thrills.
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Und mit Bowdown, Mister und Boy George begrüße ich euch sehr herzlich hier im Studio Drüblingsen. Ja, ihr braucht euch nicht vor mir verbeugen. Das war gerade so, weil das gehört zu den Songs mit dem Buchstaben B. Ich habe irgendwann überlegt, was spiele ich denn dieses Mal? Und bei A bin ich irgendwann mal mittendrin hängen geblieben. Und jetzt nehme ich einfach heute mal B. Wie weit ich komme, weiß ich noch nicht. Also mit Boy George haben wir den Anfang gemacht. Und falls ihr immer noch nicht wisst, wo Drüblingsen liegt, also da kläre ich euch natürlich auch auf, weil ich ja immer sage, hier ist Studio Drüblingsen. Ach, übrigens am Mikrofon Ille Wallis, habe ich völlig vergessen. Drüblingsen ist ein Stadtteil von Iserlohn in Nordrhein-Westfalen. Die Stadt Iserlohn liegt im Nordwesten des Sauerlandes, gehört zum Märkischen Kreis. Und Ende 2025 hatte Drüblingsen 922 Einwohner. Wenn ich jetzt meine Familie abziehe, sind es 10, dann wären es nur 912. Also, nein, es sind 922 Einwohner. Vielleicht sind inzwischen ein paar dazugekommen. Ich weiß es nicht. Ja, und jetzt machen wir weiter mit Musik. Die Bellamy Brothers, I Need More of You. Ich hoffe, ihr sagt das auch, dass ihr noch ein bisschen mehr von mir möchtet. Ich habe nämlich so viel auf dem Zettel, das glaubt ihr nicht.

Ja, was erzähle ich euch denn? Also, es geht im Großen und Ganzen um die deutsche Sprache. Und da habe ich so ein paar witzige Sachen. Ich hoffe jedenfalls, dass sie für euch auch witzig sind. Ich lache mich kaputt gleich beim Vorlesen schon, weiß ich jetzt schon. Und dann geht es um Wörter, die im Ausland oder die das Ausland übernommen hat von uns, zum Beispiel Kindergarten. Und ich habe so viel gefunden, ich denke, das reicht für 1, 2, 3 Sendungen. Mal abwarten. Jetzt kommt als nächstes Bryan Adams mit Have You Ever Really Loved a Woman?

Ja, wie bin ich überhaupt auf dieses Thema gekommen? Ganz einfach. Das war bei Facebook, wurde geschrieben, was verschiedene Wörter in Schweden zum Beispiel, was das auf Deutsch heißt, beziehungsweise umgekehrt. Und da werde ich dann gleich ein bisschen was dazu beitragen. Jetzt habe ich eher schon mal 6 lustige Wörter aus anderen Sprachen. Da fällt einem dann auch nichts mehr zu ein. Was ist denn Knallpott? Oder Knätsch? Oder Jam-Jam? Kikriku, Affekot. Tja, hört sich alles so lustig an. Knallpott ist der indonesische Begriff für Auspuff. Knätsch ist luxemburgisch für Kaugummi. Jam-Jam, türkisch für Kannibale. Oh mein Gott. Und Kikiriku ist albanisch für Erdnuss. Kotze, italienisch für Miesmuschel. Oh mein Gott. Und Affekot ist luxemburgisch für Anwalt. Also ich übernehme keine Haftung dafür. Ich habe das so übernommen aus dem Internet. Jedenfalls habe ich schon mal meinen Spaß. So, und jetzt kommt, was kommt denn jetzt? Bruce Springsteen. Ach nee, das passt jetzt nicht. Ich nehme Brotherhood of Men. Kiss me, kiss your baby.

Also ich glaube, wenn ich mich bei meinen Kindern einladen würde und würde anbieten, ich bringe einen Tigerkacker mit oder einen Ostkacker, ich glaube, die würden mich wieder ausladen. Aber ganz harmlos, Ostkacker ist der Käsekuchen auf Schwedisch und Tigerkacker ist der Marmorkuchen auf Schwedisch. Und dann habe ich noch etwas aus dem Finnischen. Kalsarikenit, das heißt, sich in Unterhosen betrinken. Oh mein Gott, nee. Nun machen wir aber schnell wieder Musik.

Lonesome Tonight. Ja, manchmal schon, muss ich sagen. Aber das Leben geht weiter und wie singen die Blackfirst so schön? Mir kläwe am Läwe. Weil B wie Blackfirst, deswegen. Ja, ich habe hier noch ein paar Wörter. Also im Georgischen heißt aufessen, obwohl man satt ist, Schemomet Yamo. Und dann habe ich hier etwas, es steht hier tatsächlich so. Taschenlampe aus Schwedisch, Ficklampe. Und wenn meine Enkelkinder zu mir sagen, Gammelmoor, ich glaube, da werde ich sauer. Nein, werde ich nicht wirklich, weil ich weiß ja, was das heißt. Im Schwedischen ist die Urgroßmutter Gammelmoor. Ich sag mal lieber nichts dazu. Und im Norwegischen ist ein Springseil ein Hoppetau. Jetzt hören wir aber erstmal die Blackfirst.

Wörter habe ich noch. Der Panda-Bär auf Isländisch. Auch das ist ja so niedlich. Bambusbjörn. Und die Erdnuss auf Kroatisch, das glaubt kein Mensch. Kikeriki. Und dann habe ich hier noch Niederländisch vermieten. Auch sehr zweideutig. Verhuren. Ja, und der Zauberstab ist französisch Baguette Magique. Und dann habe ich noch den Truthahn auf Luxemburgisch. Schnullung. Das ist auch ein schöner Ausdruck. Schnullung. Und was habe ich noch? Ich muss noch mal ein bisschen gucken. Vielleicht finde ich ja noch irgendwas. Ach ja, hier habe ich internationale Wörter noch mal. Pisan Sabra. Malaiisch für die Zeit, die man braucht, um eine Banane zu essen. Ja, da bietet sich doch der Bananaboot-Song an. Den habe ich aber, glaube ich, letzte Woche schon gespielt. Ach, was mache ich denn dann? Dann nehme ich jetzt mal den Laid Back mit Bakerman.

Ich komme immer noch nicht über den Truthahn drüber weg. Schnuddelhonk. Schnuddelhonk. Einfach zu schön. Dann habe ich noch etwas Styropor auf Niederländisch. Heißt Piepskoim. Ich hoffe, ich habe es richtig ausgesprochen. Ja, ich suche noch ein bisschen weiter und dann kommen wir mal gleich zu Beamtendeutsch. Überlegt ihr euch schon mal was Raumübergreifendes Großgrünes?

0: Collectibles mit Mr. Tambourine Man. Und
1: bevor ich euch gleich aufkläre, was raumübergreifendes Großgrün ist, habe ich mir überlegt, ich hatte letztens für den Kollegen etwas ausgearbeitet. Da ging es um die Jugendsprache. Und warum soll ich euch das vorenthalten? Das bringe ich euch jetzt. Das ist auch sehr zum Schmunzeln, finde ich.
0: Hallo Bro, was geht? Digger, alles okay? Hab dich lange nicht gesehen. Servus, du Legende. Alles fit, Bruder? Möchte jetzt wissen, was ihr denkt. Yo, was läuft denn hier ab? Was hat sie für Pillen genommen? Ich denke, es geht mir wie vielen anderen auch. Man versteht die eigene Familie, Kinder, Enkel, Nachbarskinder nicht mehr. Man steht daneben und fragt sich, ey Alter, was geht hier ab? Damit ihr gewappnet seid, hier ein paar Erklärungen zu den Wortschätzen der Jugend. Servus, du Legende, ist ein ironisches Lob. Na, du Ehrenmann oder Frau, drückt große Wertschätzung ab. Damit ihr gewappnet seid, hier ein paar Erklärungen zu den Wortschätzen der Jugend. Servus, du Legende, ist ein

Kombination mit dem bekannten Handzeichen genutzt. Safe oder bis dann bedeutet, wir sehen uns in jedem Fall. Wir sagten früher auch schon, man sieht sich, heute heißt es, man schaut sich. BB steht für Bye Bye, muss off, ich muss offline gehen, Ciao Kakao, Tschö mit Ö. Hier habe ich noch ein paar Kürzel aus dem Englischen oder Deutschen, wird oft beim Tippen in Chats benutzt. KA, keine Ahnung. KP, kein Plan. KB, kein Bock. HDGDL, hab dich ganz dolle lieb. LOL oder Laughing Out Loud. OMW, on my way. IDK, I don't know. TBH, to be honest. Ganz wichtig, 143 oder 143. Das heißt nämlich, ich liebe dich. Und warum 143? Das ist die Anzahl der Buchstaben. 1, Love 4, U 3. Bin dann weg, bis bald. ASAP, as soon as possible. Und immer dran denken, YOLO, you only live once. Du lebst nur einmal. Ich könnte auch einfach sagen, TUMG. Tschüssi und macht's gut.

Die Beach Boys waren das mit Sloop John B. Und der nächste Song mit B, beziehungsweise der nächste Sänger, fängt mit B an, nämlich Benny Nyman. Man hört ihn ganz, ganz selten nur noch. Ein ganz toller holländischer Sänger war das und der lebt leider nicht mehr, ist sehr früh verstorben. Und er hat einen Titel gesungen, Im Himmel darf man sich nicht küssen. Ach, das geht ja mal gar nicht.

Man sagt ja hier bei uns immer deutsche Sprach, schwere Sprach. Ja, für manchen ist das wirklich so. Aber viele deutsche Wörter haben sich weltweit in anderen Sprachen verbreitet. Beispiele dafür gibt's genug, die sage ich euch gleich. Zum Beispiel das Wort kaputt, das kommt ursprünglich aus dem Französischen, aber über das Deutsche wurde es international angezeigt. Und es zeigt auch, dass deutsche Begriffe oft als sogenannte Germanismen in andere Kulturen gewandert sind. Eins der bekanntesten ist natürlich Kindergarten oder wie die Amerikaner sagen, Kindergarten. Wird im Englischen und vielen weiteren Sprachen genutzt. Schadenfreude beschreibt ein Gefühl und wurde unter anderem ins Englische übernommen. Wanderlust steht im Englischen für die Lust am Wandern und Reisen. Ja, so logisch. Ja, kaputt habe ich ja schon erzählt. Und die Bohrmaschine wird in osteuropäischen Sprachen wie dem Bulgarischen als Bohrmaschina verwendet. Und ich guck mal, ob ich noch ein paar Wörter finde. Jetzt haben wir erstmal ein bisschen Musik. Die Backstreet Boys mit Quit Playing Games und Robert De Niro's Waiting mit Bananarama.

Ui, das habe ich aber überschätzt. Da gibt's ja eine Riesenliste, was wir alles über oder was die anderen Länder übernommen haben. Das geht aber richtig alphabetisch. Ich bin gerade mal bei D wie Dänemark. Die haben übernommen Weltschmerz ungefähr. Dann haben sie Staffeli statt Staffelei. Was haben sie noch? Den Schäfer, Schäferhund, Schwung, Schnitzel, Schnitzel steht hier. Schnauzer, dann haben sie die Rutzierbahne oder Rutschebahne, die Rutschbahn natürlich. Polterabend haben sie auch übernommen. Oh, ich glaube, da finde ich noch ein paar mehr. Flügel haben sie auch, Konzertflügel, aber die schreiben das mit Y. Sieht komisch aus für uns, aber wie gesagt, jetzt machen wir weiter. Und jetzt habe ich einen Song mit Baccarat. Yes, sir, I can boogie.

Dann schauen wir doch mal, was die Engländer übernommen haben. Ich fange mal bei A an. Na klar, Autobahn. Aber die haben auch solche wie Ausbausprache. Wie kann man das übernehmen? Das werde ich nie verstehen. Ja, was habe ich denn noch? Alphorn, die Ahnenreihe. Das haben die alles übernommen. Das gibt's auch gar nicht. Dann bin ich bei B. Ach nee, da komme ich erst noch. Baumkuchen, Bergfilm, Berufsverbot, Blitzkrieg. Naja, das muss ja noch nicht gerade sein. Die Bratwurst, natürlich, war schon klar. Und jetzt habe ich, was habe ich denn jetzt? Dilberbico mit ein bisschen Glück.

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2: 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Herzlich willkommen zurück zur zweiten Stunde hier im Deutschunterricht im Studio Dröblingsen. Am Mikrofon weiterhin Ille Wallis. Und jetzt erfülle ich mir selbst einen Wunsch mit B, nämlich Basiani und Zuliko.

0: Ach, ich liebe Männerchöre. Ganz, ganz toll, Basiani.
1: Dann sind wir jetzt mal in Frankreich. Was haben die denn übernommen? Alpenstock. Auerochs. Ach, du liebe Zeit.
0: Dann das Bandoneon. Oder Bandoneon heißt es richtig, Entschuldigung. Berufsverbot. Becher. Was habe ich denn noch? Ich gucke mal. Bock, Bockbier. Brezel haben sie auch von uns übernommen. Schabracke. Naja. Schabracke kommt nämlich eigentlich aus dem Türkischen, vom türkischen Schabrak. Ach, da habe ich gleich noch was Türkisches, das kann ich euch auch noch vorlesen. Also es ist sehr, sehr, sehr viel in anderen Sprachen hier. Unsere deutsche Sprache ist also gar nicht so schlecht. Ich sehe gerade hier, Doppelgänger gehört dazu. Feldmarschall auch. Festschrift, Pfifferling. Die Haare trocknen, also föhnen, das kommt auch aus dem Deutschen. Ja, so schlecht sind wir also gar nicht. So, und jetzt machen wir die nächste Musik. Und jetzt kommen wir mal zum Beamtenrap von Jürgen von der Lippe, weil gleich geht's um Beamtendeutsch.

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Das war natürlich Horst Jankowski mit A Walk in the Black Forest oder auch die Schwarzwaldfahrt. Und das habe ich natürlich bewusst gespielt, weil ich jetzt endlich aufkläre, was raumübergreifendes Großgrün ist in der Beamtensprache. Darunter versteht man eine Eiche, eine Tanne, eine Pappel vielleicht auch, aber immer einen Baum. Vor allem Landschaftsplaner sind für diese Überwucherung der Sprache verantwortlich. Vermutlich dachten die ersten dieser Unworterfinder an das bekannte Chanson der viel zu früh verstorbenen deutschen Schlagersängerin Alexandra. Mein guter Bekannter, das raumübergreifende Großgrün ist für immer von uns gegangen. Oder man kann auch sagen, mein Freund, der Baum ist tot.

Ja, wusstet ihr denn zum Beispiel, dass eine Mülltonne für die Behörde keine Tonne ist, sondern ein Behälter? Und da haben wir dann die Übersetzung für Restmüllbehälter-Volumenminderung. Wer eine kleinere Mülltonne für seinen Restmüll möchte und so Gebühren sparen will, muss diese, ich sage es gerne nochmal, Restmüllbehälter-Volumenminderung bei der zuständigen Behörde beantragen. Tja, so ist es. Frank Schöbel singt jetzt noch alt wie ein Baum.

Jetzt habe ich noch eine deutsche Fremdsprache für euch. Also, ich verrate noch nicht, was das ist. Ich frage einfach, was könnte dahinter stecken? Gimbolli, Enrico, Beggy, Bamela, Nigol, Jessica, Jason. Und, habt ihr das erraten? Oder habt ihr eine Ahnung?

Und das war ein bisschen Kontrastprogramm. Erst die Dornenvögel und dann nochmal Frank Schöbel, heute zweimal in der Sendung. Sing, moi Sachse, sing. Ich muss ja gestehen, ich liebe das Sächsische. Und vielleicht ist es euch vorhin ja schon aufgefallen, als ich das vorgelesen habe, was denn Enrico, Beggy, Bemmerlaw, Gimboli und Jessica, was das alles ist. Ja, das sind Vornamen. Enrico, dann gibt's die Pamela und die Kimberly und ja, die Jessica darf natürlich auch nicht fehlen. Und jetzt habe ich den nächsten Song und das ist Jörg Bausch, wieder noch bei B. Ganz großes Kino.

Dann fange ich mal an mit dem Beamtendeutsch. Ich fange gleich mit einem Wort an. Oje, das hat 40 Buchstaben. Eine Abstandseinhaltungserfassungsvorrichtung. Also wenn man mehrere Eierlikörchen hintereinander getrunken hat, dann kann man das ganz gut aussprechen. Aber ich habe nichts getrunken. Also, ein Wort 40 Buchstaben. Gemeint ist damit ganz einfach die Bodenmarkierung vor einem Schalter in einer Bank, bei der Bahn oder eben in einer Behörde, wo die Einhaltung eines Abstandes selbstverständlich amtlich erfasst werden muss. Ja, und das nennt sich dann Abstandseinhaltungserfassungsvorrichtung. Also, da wird man ja bekloppt. Und wenn man, das muss ich jetzt auch nochmal sagen, ich gehe dann mal ganz schnell zum B, obwohl gleich kommt noch was zum A, aber ich weiß nicht, ob ich das so vorlesen kann, weil ich muss bestimmt, kriege ja einen Lachfleisch nach dem anderen. Wenn ihr einkaufen geht, nehmt ihr dann ein Maßband mit oder einen Zollstock oder irgendwas dergleichen? Es ist nämlich wichtig, eine frei verkäufliche Banane muss nämlich mindestens folgende Eigenschaften mitbringen. Grün, nicht gereift, ganz fest, mit unversehrtem, ungeknicktem, nicht ausgetrocknetem Stiel und frei von Missbildungen. Und die Banane darf keine Mängel aufweisen, mit Ausnahme sehr leichter, oberflächlicher Fehler, deren Fläche insgesamt 1 Zentimeter der Fingeroberfläche nicht überschreitet. Ja, und was ist mit den Maßen? Jetzt kommt das Maßband zum Einsatz. Die Länge muss mindestens 14 Zentimeter und die Dicke mindestens 27 mm betragen. Es empfiehlt sich jedoch vor dem Messen im Supermarkt etwas zu üben, denn leicht ist das nicht. Und ich sehe mich schon vor der Bananenabteilung mit dem Zollstock eine Banane ausmessen. Die Blicke der Leute, das wäre doch wirklich... Wäre es das nicht mal wert, das zu machen? Nein, ich lasse es und habe jetzt wieder ein bisschen Musik für euch.

0: Boni M war das mit Hooray, Hooray, it's a Holly Holiday. Ja, hier nur noch eine gute Woche und dann ist schon wieder vorbei. Die Zeit, wo ist sie geblieben? Ich habe noch etwas zu Bäumen. Eine amtliche Mitteilung. Bäume mit abgebrochenem Wipfel erholen sich nicht wieder und müssen in jedem Fall auch entnommen werden. Es lohnt sich, auch einzelnen Schadbäumen nachzulaufen, weil diese oft die Keimzelle größerer Käferbefallsnester sind. Der Charakter des Waldes und sein Erscheinungsbild werden in erster Linie durch die Bäume bestimmt. Das erkannte schon das Umweltministerium des Saarlandes in einer Erklärung aus dem Jahr 2006. Ich werde nicht mehr.
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der einen Freistand für 5 Bienenvölker im Garten errichten. Er sollte eine Baugenehmigung einreichen, denn auch Bienenwohnungen, so das Argument der Behörde, seien Gebäude, die ohne Genehmigung nicht gebaut werden dürfen. Deshalb sollte der Bienenzüchter einen Bauantrag stellen und 342 Euro Verwaltungsgebühr zahlen. Aber am Ende konnte sich die Behörde nicht durchsetzen, denn sie hatte ihre eigene Gesetzeslage nicht überblickt. Freistehende oder in Freiständern aufgestellte Bienenwohnungen sind, wenn sie leicht demontiert und abtransportiert werden können, nicht als bauliche Anlage zu verstehen. Die Bienen können also da einfach so wohnen. Und jetzt habe ich endlich nochmal mit B die Bergkameraden, meine Jungs, wenn die Highlands leuchten.

Kölner Gruppe, die bringen, solange die Welt sich dreht. Ja, und dann frage ich euch doch mal, wisst ihr, was Dasselung ist? Ich kläre euch natürlich auf. Dasselfliegenalarm im Landkreis Oldenburg. In einer Bekanntmachung gibt der Landkreis wertvolle Hinweise zur Bekämpfung der Dasselfliege. Rinder, bei denen trotz Durchführung der sogenannten Herbstabdasselung im Frühjahr noch Dasselbeulen auftreten, sind durch den Abdassler Nachdassel zu... Entschuldigung, nee, muss ich nochmal machen. Also die Verordnung geht wie folgt. Rinder, bei denen trotz Durchführung der sogenannten Herbstabdasselung im Frühjahr noch Dasselbeulen auftreten, sind durch den Abdassler nachdasseln zu lassen. Oh mein Gott, ne?

die, die immer lacht, das war nicht ich, das war Kerstin Ott. So, ich sage euch, beweise euch jetzt, dass ich es auch ernsthaft kann. Also ihr sitzt im Restaurant und es besteht ein dringendes Bedürfnis. Die Dame von Welt würde dann normalerweise sagen, wo kann ich mir das Näschen pudern? Nein, haben Sie eine Toilette? Haben Sie ein WC? Oder wo ist das? Auch nicht richtig. Mal eben frisch machen ist auch nicht drin. Also alles falsch aus behördlicher Sicht. Denn wer muss, muss nach den einschlägigen Gaststättenverordnungen zum Abort. Wie das schon klingt, wenngleich das Wort an sich schon Sinn macht. Schließlich wird an diesem Hort hin, geht schon los, hinter hoffentlich verschlossenen Türen etwas abgeführt, auch wenn es zum Bedauern der Behörden keine Steuern sind. Und jetzt kommt's. Die Benutzungsordnung für Toiletten in Sachsen-Anhalt. Vor dem Hinsetzen auf das Sitzstück sind die Beinkleider bis zu den Knien herunterzuschieben. Der Benutzer setzt sich unter gleichzeitigem Anheben der Oberbekleidungsstücke so tief in die Hocke, bis das Gesäß in die Sitzaufnahme einrastet. Das Gewicht des Körpers ist gleichmäßig gleichzeitig verteilt, der Oberkörper leicht nach vorn geneigt. Die Ellenbogen ruhen auf dem Muskelfleisch der Oberschenkel. Der Blick ist frei geradeaus gerichtet. Na, bin ich gut? Und hier ist der lachende Vagabund Fred Bertelmann.

Der Bericht übrigens über dieses Abort geht noch weiter, aber das möchte ich euch nicht zumuten. Ich bin dann mal bei der Bundeswehr hängen geblieben. Und das ist dann erstmal das Letzte, was ich aus diesem Buch bringe. Da kommt bestimmt noch was nach. Aber es geht natürlich auch um Heer und Marine. Und da gibt es folgende Anordnungen. Ab einer Wassertiefe von 1,40 Meter hat der Soldat selbstständig mit Schwimmbewegungen zu beginnen. Ein ausdrücklicher Befehl des Vorgesetzten ist dazu nicht nötig. Bei Einbruch der Dämmerung ist mit Dunkelheit zu rechnen. Bei Erreichen des Baumwipfels hat der Soldat selbstständig die Kletterbewegung einzustellen. Ach, und ganz wichtig, der Tod stellt aus versorgungsrechtlicher Sicht die stärkste Form der Dienstunabhängigkeit dar. Stirbt ein Bediensteter während einer Dienstreise, so ist damit die Dienstreise beendet. Und ich mach jetzt wieder Musik, mir fällt nichts mehr ein.

Ich habe auch noch ein paar Wortschöpfungen, aber die erzähle ich dann beim nächsten Mal, denn meine Sendung neigt sich dem Ende zu. Und ich habe noch einen Song, den möchte ich unheimlich gerne spielen, hat zwar nichts mit B zu tun, Commander Mother Earth. Und damit möchte ich mich verabschieden aus dem Studio Drüblingsen. Ich hoffe, ich konnte euch ein bisschen unterhalten und ich war nicht zu albern, aber mich hält's dann einfach nicht. Ich kann dann, wenn ich lachen muss, muss ich lachen. Aber ihr habt gemerkt, wenn ich weinen muss, muss ich auch, oder wenn mir das danach ist, dann tue ich das auch. Und ich glaube, das ist eine gute Mischung. Passt auf euch auf, bleibt gesund, werdet gesund und ich hoffe, wir hören uns in einer Woche in alter Frische wieder. Bis dahin sage ich Tschüss, alles Liebe, eure Ille.

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1: Shaking All Over von den Lords. Und dass die Lords nicht aus England und auch nicht aus den Vereinigten Staaten kamen, das hört man natürlich an ihrem Englisch. Macht nichts, ist ein toller Song gewesen damals in den 60ern. Und genau diese Art von Musik, die gibt es jetzt natürlich in dieser Stunde. Wir hören sie, die Golden Oldies aus den 60ern, den 70ern und aus den 80ern. Und mein Name ist Eckhard Hannibal Heuermann. Ich sitze hier im Studio in Bad Salzuflen und freue mich, dass ihr eingeschaltet habt.
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1: Das fing schon Anfang der 60er Jahre richtig gut an mit guter Musik. Benny King hatte die Drifters verlassen und eine Solokarriere gestartet. Und sein erster ganz, ganz großer Hit, sozusagen ein Welthit, der stand im Jahre 1961 in den Charts.

Der verlorene Sohn oder besser gesagt der verlorene Sänger bei den Drifters, der war im Jahre 1961 besonders erfolgreich als Solointerpret, Benny King und Stand By Me. Aber die Drifters, die kamen auch ohne Benny King gut zurecht. Sie hatten 1961 einen Riesenhit, Nummer 1 in Amerika und auch Nummer 1 in den englischen Top 20. Sweets for my sweet. 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

Sweets for My Sweet, ein Song, der im Jahre 1961 von den Drifters noch im Cha-Cha-Cha-Rhythmus präsentiert wurde. Einige Jahre später hatten die Searchers ja damit einen riesigen Hit als Beat-Song. Goldrausch. Die Hochzeit des Jahres 1981, das war sicherlich die von Prince Charles und Lady Diana Spencer. Und die Ehe der beiden, die hat ja auch immerhin 15 Jahre gehalten, nämlich bis zum Jahre 1996, wenn wahrscheinlich wohl auch einige Jahre davon nur auf dem Papier.

Das war Angel of Mine von Frank Duval, der ja eigentlich Frank-Uwe Patz heißt, der aber mit diesem Song im Jahre 1981 auf keinen Fall gepatzt hat, denn das war ja einer der Hits des Jahres damals. Und wenn ich jetzt einen Song von Max Werner ankündige, dann kann man natürlich meinen, der Max Werner, der stamme aus Deutschland. Nein, nein, dem ist nicht so. Das ist ein Niederländer. Der hatte aber auch im Jahre 1981 einen Riesenhit mit Rain in May.

0: Der Sonnenschein, der mag zwar schöner sein, aber den Regen, den brauchen wir in jedem Monat, auch im Mai. Das war Max Werner mit Rain in May.
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0: Die sind natürlich heute auch dabei und bei Neil Diamond, da hat man eine ganz, ganz große Auswahl. Er hat mehr als 125 Millionen Tonträger verkauft. Viele Songs erreichten die Nummer 1 Position, so auch dieser im Jahre 1970. Hier ist Crackling Rosie. Ah.

Neil Diamond sang im Jahre 1970 Crackling Rosie und das war ja auch das Jahr, in dem der Piratensender Radio Nordsee nicht nur auf Englisch, sondern auch auf Deutsch sendete.

Die Jingles wurden später noch besser und weil der Sender einige Seemeilen vor Sreveningen, wir hier in Deutschland sagen ja Scheveningen, auf der Mebo 2 stationiert war, wurde natürlich auch viel Musik von holländischen Bands gespielt und das kam auch in Deutschland gut an und ihre Songs standen in den Charts. Und die beliebteste und bekannteste niederländische Band hier bei uns in Deutschland, das war sicherlich diese hier, sind The Shocking Blue.

Bei allen Eisenbahnern war der Song im Jahre 1970 vielleicht nicht so beliebt, bei allen anderen schon. Das waren The Shocking Blue mit Never Marry a Railroad Man. Da Shakin' Stevens bereits in den 60er Jahren mit seiner Band den Sunsets Rock'n'Roll Musik gemacht hat, das hört man. Und zwar auch bei seinen späteren Hits. Dieser hier stammt aus dem Jahre 1980. Hier ist You Drive Me Crazy.

0: Den würden wir auch als 60er-Jahres-Song durchgehen lassen, aber er stammt natürlich aus dem Jahre 1980. Shakin' Stevens und You Drive Me Crazy. Going back in time on the sounds of the nation, it's a flashback. Aber jetzt gehen wir wirklich in die 60er.
1: Oh no!
0: Doch! Gesagt ist getan, wir gehen in die 60er Jahre und das hier ist einer der größten Hits von den Trox. I Can't Control Myself.

I can't control myself von den Troggs, und viele fragten sich damals, warum heißen die Troggs eigentlich Troggs? Nun ist ziemlich einfach, sie hießen ursprünglich The Troglodytes, das heißt auf Deutsch so viel wie die Höhlenbewohner. Das war ein bisschen lang, haben sie einfach The Troggs draus gemacht. Die Fußball-Weltmeisterschaften, die finden ja immer in geraden Jahren statt. Allerdings durch vier darf die Jahreszahl nicht teilbar sein, und das Jahr 1958, das war so ein Jahr. Und damals hatte Schweden eingeladen, und der Gastgeber, der schaffte es ja auch sogar bis ins Endspiel, und er musste dort damals gegen Brasilien antreten, und die hatten ein Fußball-Wunderkind mit in ihren Reihen, nämlich einen 17-Jährigen. Der hieß und heißt Pelé, und er schoss damals beim 5:2-Sieg von Brasilien gegen Schweden auch gleich mal 2 Tore. Und damit war Brasilien der Fußballweltmeister des Jahres 1958, und hier ist Musik von damals. Einer der Hits des Jahres hieß Claudette.

Claudette. Und wer Ende der 50er Jahre in einem der zahlreichen Schallplattenläden nach dieser Single fragte, der bekam die gleiche Single wie jemand, der ein paar Minuten später reinkam und All I Have to Do Is Dream von den Everly Brothers kaufen wollte. Denn das war damals eine sehr erfolgreiche Doppel-A-Seite.

Die Everly Brothers, das waren Don und Phil Everly und wir haben sie gehört mit einem Double Golden, mit Claudette und All I Have to Do is Dream. An diese Band, da erinnere ich mich sehr gerne. Sie wurde im Jahre 1963 in Birmingham gegründet. Und ihre großen Hits, die hatte sie auch alle in den 60er Jahren. Dies war einer ihrer größten. Hier ist die Spencer Davis Group mit Keep On Running. Keep on.

Nur zwei Nummer 1 Hits hatte die Spencer Davis Group, nämlich im Jahre 1966 Somebody Help Me und ein Jahr davor im Jahre 1965, da waren sie mit dem Song, den wir gerade gehört haben, ganz weit oben, nämlich auf Platz 1 in den englischen Top 20, Keep On Running. Und es war auch im Jahre 1965, dass zum ersten Mal ein Mensch einen Weltraumspaziergang machte. Denn am 18. März verließ damals der Kosmonaut Alexei Leonow als erster Mensch sein Raumschiff. Und die Songs, die waren damals alle so schön kurz, dass wir gleich noch einen hören. Hier ist noch ein weiterer Song aus dem Jahre 1965. Golden. Und das ist wahrlich ein wunderschöner Golden Oldie. Von einer Band aus Australien, nämlich von den Seekers, A World of Our Own.

A World of Our Own, ein Song von der australischen Band The Seekers, die sich im Jahre 1968 aufgelöst hat, obwohl einige Mitglieder da noch weitermachten als The New Seekers. Und im Jahre 2010, da gab es dann ein Riesen-Comeback in der Originalbesetzung, nämlich gemeinsam mit André Rieu machten sie eine Australien-Tournee. Goldrausch. Where the action is. Nomen est omen, sagt man ja, wenn schon der Name eines Gegenstandes oder einer Person verrät, was man zu erwarten hat oder was dahinter steckt. Und dieser Song, der heißt Good Thing von den Fine Young Cannibals, und der ist wirklich gut.

Good Thing, ein Song von einer Drei-Mann-Band, nämlich von den Fine Young Cannibals, die aus der zweitgrößten Stadt des United Kingdoms, also des Vereinigten Königreichs, stammt. Richtig, das ist Birmingham. Anita Hegerland, das ist die kleine Anita, die bei Roy Black mitgesungen hat, bei dem Song Schön ist es auf der Welt zu sein. Später hat sie dann andere Musik gemacht, nämlich gemeinsam mit Mike Oldfield. Hier ist Innocent.

0: Mike Oldfield und die große Anita Hegerland mit ihrem gemeinsamen Hit Innocent. Und ich habe deswegen extra große Anita Hegerland gesagt, weil sie ja vorher, einige Jahre zuvor in den 70ern, gemeinsam mit Roy Black Musik gemacht hat. Und da war sie noch die kleine Anita. Schön ist es, auf der Welt zu sein.
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einer der ganz frühen Bee Gees Songs. Das war Spicks and Specks. Und ich hoffe, dass diese Sendung bei euch auch Spuren und Eindrücke hinterlassen hat. Denn dann schaltet ihr ja ganz bestimmt beim nächsten Mal wieder ein, wenn es wieder heißt Goldrausch. Wenn wir wieder die Oldies aus den 60ern, 70ern und aus den 80ern genießen werden, naja, der ein oder andere aus den 50ern, der ist vielleicht dann auch noch dabei. Aber nur, wenn sie gut sind und golden schimmern. Und bis zur nächsten Ausgabe dieser Sendung. Alles Gute, tschüss, bye bye, euer Eckart Hannibal Heuermann.

Sicherlich ein guter Rat, den uns Michael da gibt. Niemals aufhören, bis man genug hat. Don't stop till you get enough. Michael Jackson im Alex DeCio Rework am Anfang von 2 Stunden Good Old Funky Stuff. Hier ist wieder Funky Town, the grooviest Radio Show in deinem Radio. Herzlich willkommen, sagt Thomas Krieger am Mikrofon. Hallo. Und ich habe hier noch jemanden, der uns alle willkommen heißt. Das ist Philip Bailey. Welcome to the club.

0: Philip Bailey, einer der führenden Köpfe bei Earth, Wind & Fire. Seit 1982 war er auch solo unterwegs. Gospel, R&B, aber auch Pop-Hits wie Easy Lover zusammen mit Phil Collins hat er gemacht. Bei Funky Town gab es Philip Bailey mit einem Track aus 1986. Welcome to the Club. So, jetzt geht's rüber nach Frankreich. New Disco, Indie Dance ist so die Richtung. Stéphane Dichezeau, der steht auf der Playlist mit einem Track aus 2013. Magic Spell.
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0: Das hat er irgendwie ganz geschickt gemacht, der Stefan Deschezot. Also bei mir verhakt sich das immer im Gehörgang. Geht ins Ohr, bleibt im Kopf sozusagen. Magic Spell aus 2013. Auch der nächste Titel ist magisch im wahrsten Sinn des Wortes. Magic, Carl Anderson.
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González hört sich ja irgendwie spanisch an. Sie kommen aber aus Großbritannien. I haven't stopped dancing yet. Aus dem Jahr 1977 war auch gleichzeitig ihr größter Hit. Oscar Perry, der stammt aus Texas und war Blues- und Soul-Sänger. 1962 kam seine erste Single auf den Markt und 20 Jahre später, also 1982, hat er das hier gemacht. She Needs Love, Oscar Perry.

0: ist, soweit ich weiß, nur in den USA erschienen. Die Single She Needs Love von Oscar Perry aus Texas. Weitaus bekannter und auch gewichtiger sind die Damen von den Weather Girls. The Sound of Sex.
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Think Big heißt das Album der Weather Girls aus 1995. Darauf ist auch The Sound of Sex zu finden. Den Produzenten des Ganzen würde man allerdings eher im Schlagerbereich suchen. Das war nämlich Joachim Haider. Aber das nur am Rande. Can You Handle It? Never Give You Up? Und auch Beat the Street. Das ist natürlich Sharon Redd. Und hier ist noch einer aus der Reihe ihrer bekannteren Tracks. In the Name of Love.

0: In den US Dance Charts eine glatte Nummer 1 1982 in The Name of Love, Sharon Redd. Das Schaffen von Reggie Griffin als Solokünstler ist überschaubar. 2 Alben und 4 Singles hat er gemacht. Seine erste Single, die liegt jetzt auf Reggie Griffin, Whisper in Your Ears.
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Ein wahrer Klassiker von D-Train, Music im Prelude, Mastermix. Du hörst Funky Town, the grooviest Radio Show in deinem Radio. Und ich habe bis zum Ende dieser ersten Stunde noch zwei Remixe auf der Playlist. Angie Stone zum Beispiel, Wish I Didn't Miss You im John Junior Remix.

nicht zuletzt wegen der Samples aus Black Stabbers von den OJs ein großer Erfolg für Angie Stone. Wish I Didn't Miss You. Diesmal im John Junior Remix aus 2017. Die erste Stunde Funky Town ist schon fast vorbei. Eine zweite gibt es da noch. Und dann sind unter anderem dabei Dayton, Meet the Man.

Donna Summer mit State of Independence. Und Stacey Lettisaw, Jump Into My Life. Jetzt noch Melba Moore mit You Stepped Into My Life im M&M Remix. Bis gleich!

0: If You Want My Lovin', unverkennbar Evelyn Champagne King. 1981 die Nachfolgesingle von I'm in Love. Leider nicht mehr ganz so erfolgreich für Evelyn, trotzdem klasse Song. Herzlich willkommen in der zweiten Stunde Funky Town, the grooviest radio show in deinem Radio. Am Mikrofon Thomas Kehr. Hallo! Unser Motto ist Good Old Funky Stuff und das, was die Formation aus Dayton, Ohio gemacht hat, gehört auf jeden Fall dazu. Meet the Man.
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Meet the Man, ein Albumtrack aus der LP Hot Fun von Dayton. Eine Ikone der schwulen Dance-Szene in den frühen 80s war ohne Zweifel Patrick Cowley. Zusammen mit Sylvester hat Patrick einen High-Energy-Klassiker aufgenommen, der heißt Manergy. Das DJ-Projekt Purple Disco Machine, dahinter steckt Tino Piontek aus Dresden, hat Mitte 2021 einen Remix davon gemacht. In diesem Zusammenhang noch vielen Dank an meinen Kollegen von den, wie heißt es denn noch? Jetzt komme ich nicht auf den Namen. Egal, wir hören uns mal rein.

Schon seit 2009 gibt es das Projekt Purple Disco Machine 2021, der Remix von Menergy, Pater Cordy und Silvester. Und meine vergeigte Danksagung muss ich mal richtig stellen. Natürlich, ich danke dem Mika von Peanuts. Du weißt schon, wofür. Okay, Lawrence W. Wedgwood aus New York. Der steht jetzt auf der Funky Town Playlist. Besser bekannt unter dem Namen Larry Wu. Allerdings hat er nur eine Single aufgenommen. Aus unserer Rare Tracks Kiste. Larry Wu, Let Me Show You. 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

Ein sehr hochkarätiger Track, den unsere Disco-Queen Donna Summer da 1982 veröffentlicht hat. State of Independence. Und hochkarätig ist der Track nicht nur wegen Donna. Arrangiert wurde der Song unter anderem von Quincy Jones und Rod Temperton. Am Bass Louis Johnson, Drums Ndugu Chancellor, Percussion Paulinho da Costa und am Synthesizer Greg Finnegans und geschrieben natürlich von John und Vangelis. Zeit zum Relaxen und zwar mit der Average White Band A Love of Your Own.

Soul Searching heißt das Album aus 1976 des berühmtesten schottischen Soul-Band, der Average White Band. Das Album ist zum überwiegenden Teil recht ruhig, so im Stil des gerade gehörten A Love of Your Own. Mensch, ich bin heute gar nicht so richtig im Konzept. Tom Skinner aus New York, der war früher Gangleader und wurde dann jedoch evangelischer Priester und gründete die Formation Soul Liberation. Schon 1982 nahm Soul Liberation ihr zweites Album Who Are You auf und das wurde dann allerdings erst 2015 veröffentlicht. Wir hören einfach mal rein. Touch Me Again, Soul Liberation.

Tracy Letisaw, Jump Into My Life, hat sie 1986 auf den Markt gebracht. Da war sie 20 Jahre alt und schon 8 Jahre im Musikgeschäft. Ja, die Gute hat nämlich schon mit 12 begonnen. Jetzt Sky aus Brooklyn, New York. Show me the way. Ride on, ride on.

0: Das war der Shep Pettibone Remix von Show Me The Way von Sky. Die Funkband aus Brooklyn, die sich mit 2 Y schreibt. Nicht zu verwechseln mit der britischen Rockband Sky mit einem Y. Das war Funky Town für dieses Mal.
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0: Wie immer dort die Playlist, den Track of the Day und alles rund um die Show. Heute noch Roy Ayers mit In the Dark. Keep it funky, als at good time, sagt Thomas Kreher, euer Mr. Funky Town. Tschüss, bis zum nächsten Mal.

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1: Und damit hallo und herzlich willkommen zur 1216. Ausgabe der Happy Days mit neuen Hits von gestern. In den nächsten zwei Stunden, da hören wir wieder Titel, die in genau dieser Kalenderwoche im Laufe der letzten rund 40 Jahre in die deutschen Singlecharts eingestiegen sind. Wir hören Titel, die sich nur in den britischen Singlecharts platzieren konnten, sowie Nummer 1 Hits aus aller Herren Länder. Und wer ist heute so alles dabei? Das verrät uns Ted.
2: Hallo, heute hören wir unter anderem neue Hits von Rihanna, Paul McCartney und NSYNC, britische Hits von Monja K, Nick Kershaw und Amazulu und Nummer 1 Hits aus Belgien, England und Irland.
1: Tja, und die erste Formation heute, die kam aus den USA zu uns. Es waren Kool & The Gang, auch in dieser Woche der erste Titel im Programm von denen. Und wir hörten ihren 18. Verkaufshit bei uns. Das war Neuzugang im September des Jahres 1988 und der Hit heißt Rags to Riches. Und jetzt eine Melodie, die stammt aus Österreich. Diese Aufnahme hier stammt aus England und das war ein Neuzugang in den deutschen Singlecharts im September des Jahres 1982. Wir hören After the Fire und hier ist ihre Version von Der Kommissar.

0: Das war ihr fünfter Verkaufshit in den deutschen Single Charts und es war ein Neuzugang im September des Jahres 1997. Das war die Gruppe Texas und das war der Hit Black Eyed Boy.
1: Die Band Texas wurde 1986 in Glasgow in Schottland gegründet. Wichtigstes Mitglied ist die Sängerin Charlene Spiteri. Black Eyed Boy war die dritte Single-Auskopplung aus ihrem vierten Studioalbum White on Blonde. Die Kritiker lobten den Titel beim Erscheinen und verglichen den Sound der Gruppe mit Motown-Musik. In den deutschen Charts erreichte der Titel 1997 Platz 68.

Diese Dame war bekannt aus der ersten Staffel von Deutschland sucht den Superstar. Und dies hier war ihr erster Hit bei uns. Der war neu im September des Jahres 2003. Das war Judith Feber. Und der Hit da heißt I Will Follow You. Und jetzt der dritte Hit bei uns für Joss Stone. Ein Neuzugang aus dem September des Jahres 2005. Die Frage, don't you?

Das war eine Sängerin aus St. Louis in Missouri mit ihrem 5. Verkaufshit bei uns. Neu im September des Jahres 98, das war Sheryl Crow und My Favorite Mistake. Und sie hier, eine Soul-Sängerin aus London. Ihr einziger Hit bei uns, neu im August des Jahres 92, hier ist Vivian McCone und der Hit Sing.

0: Das war sein erster und größter Hit aus den deutschen Single Charts. Der war nur im September des Jahres 2003. Das war Wayne Wonder und der Hit No Letting Go.
1: Wayne Wonder war 30 Jahre alt. Er stammt aus Buff Bay in Jamaika und heißt eigentlich Von Wayne Charles. Als Kind sang er im Kirchenchor und begann mit 13 Jahren eigene Songs zu schreiben. Seine Debütsingle erschien 1985. No Letting Go war seine dritte Single. Sie erreichte die 3 der Charts in England und bei uns die 31.

Es war insgesamt sein 39. Hit ohne die Beatles in den deutschen Singlecharts. Das war Neuzugang im September des Jahres 1989. Musik aus dem Album Flowers in the Dirt. Das war Paul McCartney. Und welcher Hit war das? Natürlich This One. Tja, für diese Formation hier war dies hier ihr 7. Top-10-Erfolg in Folge, damals in den Mid-80er Jahren. Dies hier ein Neuzugang aus dem September des Jahres 1987. Dies hier sind Depeche Mode. Und hier ist der Hit, der heißt Never Let Me Down Again.

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1: Und genauso hieß er, ihr 10. Hit aus den deutschen Singlecharts. Das war ein Neuzugang im September des Jahres 2000. Das waren NSYNC. Tja, und jede Karriere musste einmal beginnen. Auch die von der großen Rihanna. Dies ihr erster Hit bei uns. Neu im September des Jahres 2005. Und das Ganze heißt Ponder Replay.

0: Das war ihr einziger Verkaufshit in den deutschen Singlecharts, ein Neuzugang aus dem September des Jahres 1984. Das von STS und der Hit Fürstenfeld.
1: STS war ein Trio aus Österreich. Die Abkürzung steht wie die Nachnamen der drei Mitglieder: Steinbecker, Timischl und Schiffkowitz. Bis 1975 waren die drei in verschiedenen anderen Bands tätig und beschlossen dann, gemeinsam Musik zu machen. 1984 erschien ihr zweites Album Überdosis Gefühl und daraus wurde Fürstenfeld als Single ausgekoppelt. Besonders bekannt wurde der Titel durch den Einsatz auf dem Münchner Oktoberfest. Er erreichte den deutschen Charts Platz 25.

Das waren drei Neffen von Michael Jackson, die sich für diesen Titel hier mit ihrem Onkel zusammengetan haben. Ihr dritter Hit in den deutschen Singlecharts, 9. September des Jahres 1996. Das waren 3T zusammen mit Michael Jackson mit der Frage, why? Und sie hier, sie stammt aus New York City. Auch für sie, ihr dritter Hit in den deutschen Singlecharts. Der Hit war neu im September des Jahres 1994. Hier ist Sophie B. Hawkins und hier ist der Hit, der heißt Right by Your Side.

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Dies hier ist die 1216. Ausgabe der Happy Days mit neuen Hits von gestern. Und an dieser Stelle des Programms, da hören wir Top 20 Hits aus dem Vereinten Königreich, die es nie die deutschen Verkaufscharts gebracht haben. Ja, durch sind heute mit einer Gruppe aus Brooklyn in New York mit ihrem einzigen Hit aus den Charts aus England. 9. September des Jahres 1983, das waren Moonjacka und der Hit heißt Go the Jacka, Go to the Top. Tja, und für die Smith war der nächste Hit ihr vierter Hit in den Single-Charts in England. Das Ganze neu im September des Jahres 84, er heißt William, It Was Really Nothing.

0: Das war sein vierter Top-20-Hit der Single-Parade in England und der vierte aus seinem Debütalbum. Ein Neuzugang in den Single-Charts im September des Jahres 84. Das war Nick Kershaw und der Hit Human Racing.
1: Human Racing hieß das Debütalbum des englischen Sängers Nick Kershaw und die vierte Single-Auskopplung hieraus. Der Titel hieß zunächst Look Behind You und wurde von Kershaw für seine damalige Band Fusion geschrieben. Für sein erstes Soloalbum schrieb er ihn etwas um. In den britischen Charts erreichte der Titel so die 19.

Dieser war ehemals Teil von den Doobie Brothers, aber dies hier war sein einziger Top 20 Solo-Hit in den Single-Charts in England. Das war ein Neuzugang im September des Jahres 1986. Das war Michael McDonald und der Hit Sweet Freedom aus dem Film Diese zwei sind nicht zu fassen. Tja, und jetzt noch die Band Amazulu mit ihrem vierten und letzten Top 20 Hit in England, auch der neu im September des Jahres 86. Hier ist ihre Version von dem Hit Mon

Diese ist die Stelle des Programms, an der wir Spitzenhalter aus aller Herren Länder schauen. Und los ging's heute mit der Nummer 1 aus Irland und Neuseeland, aus genau dieser Woche im Laufe des Jahres 2011. Das waren Maroon 5 und Christina Aguilera und der Hit Moves Like Jagger. Tja, und jetzt die Nummer 1 aus den Singlecharts aus Irland und England, aus genau dieser Woche im Laufe des Jahres 2012. Hier sind Little Mix und der Hit Wings.

0: 11 solide Wochen auf der Nummer 1 in der Singleparade Norwegen im Sommer des Jahres 2013. Das war Avicii und der Hit Wake Me Up.
1: Der Titel Wake Me Up stammt aus dem Debütalbum True von Avicii. Geschrieben hat er den Titel selbst gemeinsam mit dem Sänger des Titels Aloha Black. Von Black stammt der Text. Er sagt, wegen seiner Erfolge als Musiker habe er sich damals gesagt, das Leben ist ein Traum, weckt mich, wenn es vorbei ist. Der Song erreichte die 1 der Charts in Norwegen.

Der Spitzenreiter in der Singleparade in Dänemark und Neuseeland hing genau diese Woche im Laufe des Jahres 2014. Das war Meghan Trainor und sie erzählte uns all about that bass. Tja, und Jess Lynn befand sich auf der Nummer 1 in den Singlecharts in England für eine Woche im August des Jahres 2015 mit dem Hit Don't Be So Hard on Yourself.

Sophia. Ein weltweiter Sommerhit auf der Nummer 1 in der Singlet-Parade in Belgien für eine Woche im September des Jahres 2016. Das war Alvaro Soler und Sophia. Tja, und dies hier die Nummer 1 in Irland für 6 Wochen im September und Oktober 2017. Hier ist Dua Lipa und der Hit New Rules.

0: In Ungarn auf der Nummer 1 in den Single Charts für 6 Wochen im August und September des Jahres 2018. Das waren Lost Frequencies und James Blunt und das war eine Melodie.
1: Der belgische DJ Lost Frequencies veröffentlichte 2019 sein zweites Studioalbum Alive and Feeling Fine. Darauf enthalten ist der Titel Melody. Dies ist seine erste Zusammenarbeit mit James Blunt und beide haben den Song gemeinsam geschrieben. Die Kritiker lobten den Titel, er wirke country-ähnlich, ohne dabei seine Verbindung zur Tanzmusik zu verlieren. Der Titel erreichte die 1 der Charts in Ungarn.
0: Tja, und dieser Titel, der war weltweit ziemlich erfolgreich im Laufe des Jahres 2019, unter anderem auf der Nummer 1 in der Singleparade in Neuseeland und Ungarn in genau dieser Kalenderwoche. Ein gemeinsamer Hit von Shawn Mendes und Camila Cabello. Und hier ist der Hit, der heißt Señorita.

0: Snap.
1: 7 Wochen auf der Nummer 1 in der Single-Parade in Belgien, viele Monate nach ihrem schlechten Abschneiden beim Eurovision Song Contest. Das war Rosalyn und der Hit Snap. TikTok macht's möglich. Tja, und das war's dann für diesmal mit den Happy Days. Und bis zum nächsten Mal sagen wir Tschüss.
2: Und Tschüss.
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Meine Damen und Herren, man mag es kaum glauben, es war Sommer und es wurde Herbst. Genauer genommen, es wird Herbst. Übermorgen meteorologischer Herbstanfang, da gibt es nichts zu diskutieren. Und welcher Song passt besser zum Thema? Dieser. Und es war Sommer.

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0: Durchaus selten zu Gehör gebracht in dieser Sendestrecke am Sonntagabend. Peter Maffay, es war Sommer. Es war ein schöner Tag, der letzte im August. Das stimmt nicht ganz, denn es ist der vorletzte Tag im August. Nichtsdestotrotz verabschieden wir uns ein wenig vom Sommer 2026, denn es ist der vorletzte Sommertag in diesem Jahr, zumindest meteorologisch betrachtet. Der kalendarische Herbstanfang ist im Übrigen am 23. September um genau 2.04 Uhr. Sommer oder Herbst, das liegt grundsätzlich im Auge des Betrachters. Vielleicht genießt du noch einmal die warmen Sonnenstrahlen, wenn sie denn da sind, den Duft von Grillabenden oder aber die langen hellen Nächte, die zugegeben bereits deutlich kürzer werden. Am Dienstag heißt es dann willkommen Herbst. Das wiederum bedeutet bunte Blätter, goldenes Licht, gemütliche Abende und vielleicht die erste Tasse Tee oder Kakao auf dem Sofa. Die Natur stellt langsam um und wir spüren schon diese besondere Stimmung in der Luft.
1: Hi, ich bin Jessica und ich verbinde mit dem Herbst auf jeden Fall lange Spaziergänge, aber auch die Badewanne danach, der warme Kakao, kuschelige Decke, vielleicht noch auf dem Balkon mit Decke, dazu einen warmen Tee und ein gutes Buch.
0: Hier im Radio begleiten wir dich natürlich durch den Wechsel der Jahreszeiten mit der passenden Musik und allem, was irgendwie dazugehört. Passende Musik, hier ist sie, Ariana Grande, No Tears Left to Cry.

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1: Taylor Swift in deiner Lifetime und demnächst in der Kirche. Nein, kein Witz. In Dülmen gibt es tatsächlich einen Taylor Swift Gottesdienst mit Liveband, ihren Songs, Bibelversen und ganz wichtig Freundschaftsarmbändchen. Lange Predigten, Fehlanzeige, dafür darf ausdrücklich mitgesungen und sogar getanzt werden. Die Idee dahinter hatte Theologiestudentin Felicitas Höhing. Sie findet selbst Taylor Swift Texte und christlicher Glaube haben mehr gemeinsam, als man denkt. Liebe, Hoffnung, Freundschaft und Zusammenhalt. Also, Swifties aufgepasst. Am 20. September um 18 Uhr heißt es in der Heiligkreuzkirche in Dülmen. Shake it off und vielleicht ein bisschen Halleluja. Heute deine Lovetime, die letzte im August. Auch diese Lovetime, sie hat eine laufende Nummer 543. Wir gehen stetig auf 600 Ausgaben Lovetime zu. Und dann wird man sehen oder hören. Jetzt gibt es was zu hören. Harry Styles.

0: Jackson, er wäre gestern 68 geworden. Deine Lovetime heute am 30. August. Passend zum anstehenden Herbstanfang, der Wunsch, der Gedankengang von unserem Hörer Tom.
1: Kannst du bitte so ein trauriges Lied laufen lassen, so richtig Ballade?
0: Ein trauriges Lied, bitteschön. Für die Jungs von den Prinzen war es der Durchbruch. Das Leben ist grausam und schrecklich gemein. Das Leben ist grausam und Gabi ein Schwein. Oder doch der Klaus. 1991, die Prinzen.

Longest Time. Musikalisch geht es nun in deutsche Gefilde. Mehr noch, wir ziehen den Stecker. Unplugged geht es weiter bei uns. Marius Müller-Westernhagen, er zog im Jahr 2016 den Stecker. Unplugged, Musik ohne große Studiogedöns, ohne dicke Soundwand, einfach Stimme, Gitarre, ein paar wenige handgespielte Instrumente und ganz viel Gefühl. Und genau das macht diese Songs oft so ganz besonders. Die klingen näher, ehrlicher, manchmal sogar ein bisschen rauer. Große Hits, plötzlich ganz klein, aber dafür mit ganz viel Atmosphäre. Und genauso einen besonderen Unplugged-Moment, den gibt es jetzt hier bei uns. In der Rubrik Live-Tracks, weil ich dich liebe und sexy. Marius Müller-Westernhagen.

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1: Westernhagen live. Am vergangenen Freitag war Vollmond und vielleicht war genau das der Grund, warum du in der letzten Woche schlechter geschlafen hast. Ob der Mond nun tatsächlich unseren Schlaf beeinflusst, darüber lässt sich streiten. Fest steht eines, bei Vollmond ist die Nacht zumindest deutlich heller. Und manchmal reicht es ja schon, um eine unruhige Nacht zu haben. Back

0: Astronaut Max Mutzke. Wir gehen stetig auf den September zu und auf die nächste Stunde Love Time. Darauf darfst du dich freuen. Dein Herbsthoroskop mit unserer hochamtlichen Sternguckerin Franziska. Jetzt Musik von Billie Eilish. Bis gleich.
1: Hi.

Es geht stetig auf 0 Uhr zu, mehr noch, es geht auf September zu. Der Sommer erwinkt sozusagen zum Abschied, kürzere Tage und trotzdem hat der September seinen ganz eigenen Zauber. Zwischen goldenen Sonnenstrahlen, dem ersten Rascheln von Herbstblättern und vielleicht schon einer Tasse Tee wird es so richtig gemütlich. Die musikalische Untermalung, den passenden Soundtrack, den gibt es hier.

Zwei echte musikalische Bond-Klassiker bei uns in deiner Lifetime. Nobody Does It Better aus dem Streifen Der Spion, der mich liebte, und All Time High aus Octopussy. Zwei Songs, zwei Bond-Filme, beide Songs mit dem ganz besonderen Sound zwischen Spannung, Eleganz und vor allem natürlich ganz viel Gefühl. Was erwartet den uns geneigten Lifetime-Konsumenten in dieser Stunde? Franziska, sie gesellt sich zu uns zum anstehenden Herbstanfang, schon heute das passende Horoskop. Es wird herbstlich, nur so viel. Nun Musik von Kool & The Gang, Joanne.

0: Eye in the Sky, the Alan Parsons Project. Der Herbst, er steht vor der Tür und mit ihm vielleicht auch neue Chancen, Überraschungen und ein bisschen frischer Wind in deinem Leben. Was die Sterne für dich bereithalten, das erfährst du jetzt und zwar für Widder, Stier, Zwillinge und Krebs.
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2: Blätter fallen, Drachen steigen. Gruftige Friedhofsstimmung, erfrorene Fingerspitzen, brausende Streitsucht mit schwerem Gerät oder beschauliche schöne Weltmalerei. Wie bringst du das Jahr zu Ende? Ernsthafte machen ihr Leben winterfest. Chaoten vertrödeln es im Nebel, vorsichtige füllen Speisekammern und jeder soll doch mit seinem Herbstblues machen, was er will. Widder, Straßenfeger. Falls kein wilder Orkan durch die Gassen tobt und mit den Fensterläden knallt, weiß der Widder sich zu helfen. Entweder kommt der lärmende Laubbläser frühmorgens zum lautstarken Einsatz oder er pflügt joggend durch handgekehrte Blätterhaufen. Dann stürmt es wenigstens zwischenmenschlich. Stier, einverleiblich. Im Sommer Pilz, im Herbst Pilze. Ein Schlemmerstier weiß jede Jahreszeit körperlich zu genießen. Die Ruhe beim naturnahen Schwammerl sammeln, die Aussicht auf faule Sesselfurzabende und den satten Duft nach reifem Obst in der empfindsamen Schnuppernase. Eine Jahreszeit für sinnliche Gemüter. Zwillinge, Hütchenspiele. Flüchtender Kopfputz, wirbelnde Windhosen, hochbauschende Röcke oder die neuesten Tricksereien nach der langweiligen Sommerpause. Eine erquickliche Belustigung für kurzzeitig interessierte Zwillinge, auch wenn sie wie immer hektisch wieder viel zu viel unter einen Hut zu bringen versuchen. Krebs, rückschrittig. Man wundere sich nicht, wenn kindliche Pfützenspritzer, Laubraschler oder Kastanienaufklauber kichernd durch den Regen hüpfen und bunte Gummistiefel Größe 43 tragen. Da ist das Kind im Krebse außer Rand und Schale. Schuld sind wahrscheinlich selige Kindheitserinnerungen und der Vollmond.
0: Es gibt Menschen, die gruseln sich vor dem Herbst, andere haben Angst vor dieser Nacht. Positiv gestimmte Worte nun von Angela Werner. Ein Titel aus der Rubrik, seit ewigen Zeiten nicht mehr gehört, wenn überhaupt gehört.

0: Angela Werner, hast du Angst vor dieser Nacht? Bunte Blätter, kühlere Tage und vielleicht ganz neue Aussichten in Liebe und Leben? Wir schauen nun, was dein Herbst bringt. Hier kommen Löwe, Jungfrau, Waage und Skorpion.
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2: Löwe. Die Feste feiern, wie die Blätter fallen. Damit vergnügungssüchtige Löwen den Verfall des kränkelnden Sommers nicht als persönliche Majestätsbeleidigung übel nehmen, hat man für sie den goldenen Oktober erfunden. Mit königlicher Farbenpracht, fröhlichen Weinfestivals, Erntedankpartys und leuchtend gelben Kürbissuppenfeten. Jungfrau, es geht ans Eingemachte. Herbst ist dann, wenn Jungfrauen Obst einmachen und Tüchtigkeit ausdünsten. Batterien von Flaschen für selbstgemachten Ketchup, Plastikdöschen mit Suppenkräutern oder säuberlich beschriftete Marmeladengläser füllen erst Küche, dann Keller und zum Abschluss eine Excel-Übersichtstabelle. Waage. Ein schönes Paar. Malerischer Herbst und kunstsinnige Waage sind Idealpartner. Beide wollen sie die Welt schön färben und mit gefällig farbigem Anstrich natürliche Hässlichkeiten hübsch verdecken. Sie lieben den Altweibersommer mit lauen Tagen, bunten Wäldern und kühlen Kuschelabenden im Kerzenschein. Skorpion, stirb langsam. Modergeruch aus zertrampeltem Laub, Fäulnis und Sterben ringsumher, schmuddeliger Nieselregen, richtiges Totensonntagsfeeling mit Friedhofsatmosphäre. So will ein Skorpion den Herbst oder gar kein Wetter. Und in jedem abgestorbenen Stück des Jahres sieht er die Knospen eines Neuanfangs.
0: Die letzten vier Sternzeichen, Schütze, Steinbock, Wassermann und Fische nach Paul McCartney. My Love.

0: Und zum Schluss schauen wir noch auf die letzten vier Sternzeichen. Was erwartet dich im Herbst? Wo geht's aufwärts und wo solltest du genauer hinschauen? Herbstlich geht es hinzu für Schütze, Steinbock, Wassermann und Fische.
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2: Schütze. Wehe, wenn sie losgelassen. Drachensteigwetter ist endlich und am liebsten würde der Schütze statt des leuchtend bunten Fliegers selbst an der langen Leine aufsteigen und fröhlich mit dem Schwänzchen wedeln. Spätsommersonne, Herbstfeuer, frohsinnige Weinlese. Je kürzer die Tage, desto praller füllt er sie mit Lebenslust. Steinbock. Eiswein gibt's. Gleich nach den Sommerferien, wenn die ersten Lebkuchen im Supermarktsortiment auftauchen, macht der Steinbock den Garten winterfest. Das Haus Zugluft abgedichtet und sein Auto frostsicher. Dann wartet er geduldig auf die ersten Nachtfröste, bis er im Weinberg hartgefrorene Trauben ernten kann. Wassermann. April, Oktober. Morgens Anorak, mittags Bikini, heute lauer Abend und in der Früh Scheiben kratzen. So wetterwendisch kann der Herbst sein, da fühlt sich der unberechenbare Wassermann unter Gleichgesinnten. Er trägt gefütterte Gummistiefel an den Füßen und Sandaletten in der Hand. Und jetzt komme, was da wolle. Fische. Nebelschlusslicht. Nun sind wir alle eins, denken sich Fische, weil die anderen genauso hilflos in undurchsichtigen Dampfschwaden herumschwirren. Märchenhaft verschleiert zeigt sich die Welt von ihrer besten Seite, nämlich gar nicht, und man muss dem Fisch heimleuchten, damit er nicht vom Leben abgehängt wird.
0: Am kommenden Sonntag hier bei uns, das ist bekannt, ein neues Horoskop.

0: Ozzy Osbourne, einer der ganz Großen, und davor Christina Aguilera. Der Herbst, der naht, und viele Zeitgenossen freuen sich drauf.
1: Der Herbst ist richtig toll, vor allem wenn es nicht regnet und wir noch nicht dieses Matschwetter haben. Ich finde es wahnsinnig toll, durch den Wald zu laufen, durch das raschelnde Laub. Das ist so ein tolles Gefühl. Es riecht nach Herbst. Einfach wundervoll.
0: Ich persönlich mag den Herbst. Und wer nun sagt, Herbst, da regnet es immer, es ist so kalt. Liebe Leute, es soll auch zum Beispiel den goldenen Oktober geben.
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Ganz gechillt in die neue Woche, mehr noch in den neuen Monat. Deine Love Time gibt es wieder am kommenden Sonntag. Das ist dann der 6. September. Ich freue mich drauf. Komm gut durch die Woche und vor allem durch die Nacht. Schlafe fein. Mach's gut.

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2: Im Studio Cornelius Dreger. Schönen guten Morgen. Gemeinsame Übungen, neue Technologien und eine neue Taskforce. Die Ostseestaaten wollen beim Thema Drohnenabwehr künftig enger zusammenarbeiten. Das wurde bei einem Treffen der Innenminister in Flensburg vereinbart. Die neue Sicherheitstaskforce soll aber auch auf andere hybride Bedrohungen reagieren, so Bundesinnenminister Dobrindt.
3: Wir reden hier in der Ostsee von gekappten Unterwasserkabeln, von Anschlagsversuchen, von Desinformationskampagnen. Alles dient der Destabilisierung unserer Gesellschaften, der Politik, unserer Demokratien.
2: Das Land Berlin wird nach einem Hackerangriff erpresst, will laut regierendem Bürgermeister Wegner aber nicht auf die Forderung eingehen. Mitte August hatte die Attacke die Berliner Behörden zum Teil lahmgelegt. Es wird immer noch geprüft, welche Daten gestohlen wurden. Die Hacker behaupten laut einem Spiegelbericht an etliche Daten gekommen zu sein und sie drohen damit, sie zu veröffentlichen, sollten sie nicht gut 2 Millionen Euro in Bitcoin bekommen. US-Präsident Trump hat einen Öldeal mit Venezuela verkündet. Die USA erhalten die Mehrheitskontrolle über 65 Milliarden Barrel venezolanisches Erdöl. Die US-Ölreserven würden sich dadurch mehr als verdoppeln. Im Januar hatten die USA Venezuelas damaligen Präsidenten Maduro gefangen genommen. Norwegen nimmt Abschied von König Harald. Tausende Menschen legten Blumen und Karten vor dem Palast in Oslo nieder. Viele umarmten sich und weinten. Am Abend wurde der Sarg durch die Hauptstadt zum Schloss gefahren. Harald soll zunächst in der Schlosskapelle aufgebahrt werden. Der FC Bayern macht zum Bundesliga-Start genau da weiter, wo er vor der Sommerpause aufgehört hat. Im Eröffnungsspiel gegen den VfB Stuttgart haben die Bayern am Ende deutlich mit 5:1 gewonnen. Das Team von Trainer Vincent Kompany ließ sich auch nicht vom zwischenzeitlichen Ausgleich der Stuttgarter schocken. Bayern-Spieler und Torschütze zum 4:1 Alexander Pavlovic sagte bei Sky:
4: Wir haben von Anfang bis Ende alles gegeben und ist oft gegen Stuttgart so, dass sie mit der zweiten Hälfte ein bisschen einbrechen, nicht mehr so viel Kraft haben und es war heute wieder so und wir machen immer weiter, hören nicht auf und machen unsere Tore.
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5: mit KI-Support. Wolkig und ab und zu nass ist es heute Vormittag. Im Norden und Westen ziehen viele Wolken durch. An der Küste regnet es zeitweise, sonst scheint oft die Sonne und später kommen mehr Wolken dazu, nur vereinzelt ein kurzer Schauer. Dazu werden es 20 bis 27 Grad. Morgen geht's gemischt weiter, meist trocken, maximal bis 29 Grad.

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1: Na bitte, es geht doch auch fröhlicher. Denn hier ist Musik, die gute Laune verbreitet. Hier sind Olly Murs und Demi Lovato mit ihrem Song und der heißt Up.

Wenn sich zwei zusammentun, dann können sie als Duo ein Duett singen. Und genau das haben Olly Murs und Demi Lovato für ihren Song Ab so gemacht. Und genau nach diesem Rezept haben ja schon in den 80er Jahren Dolly Parton und Kenny Rogers gemeinsam einen Mega-Hit gelandet. Hier ist Islands in the Stream.

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2: Im Jahr 2007, da war die Schleie der Fisch des Jahres und der Vogel des Jahres, das war der Turmfalke, und ein Song des Jahres, das war dieser hier von Justin Timberlake.

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Und damals im Jahre 2007, da kaufte man die Musik natürlich noch auf CD und da war richtig was drauf auf dieser CD von Justin Timberlake. Der Song war nämlich und ist immer noch mehr als 5 Minuten lang. Diamonds. We have to go back in time. Und wo wir schon mal da sind, bleiben wir auch gleich noch ein bisschen im Jahre 2007. Ich spiele noch einen Song von damals. Hier ist Mika mit Grace Kelly. 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
1: Im Studio Cornelius Dreger. Schönen guten Morgen. Gemeinsame Übungen, neue Technologien und eine neue Taskforce. Die Ostseestaaten wollen beim Thema Drohnenabwehr künftig enger zusammenarbeiten. Das wurde bei einem Treffen der Innenminister in Flensburg vereinbart. Die neue Sicherheitstaskforce soll aber auch auf andere hybride Bedrohungen reagieren, so Bundesinnenminister Dobrindt.
2: Wir reden hier in der Ostsee von gekappten Unterwasserkabeln, von Anschlagsversuchen, von Desinformationskampagnen. Alles dient der Destabilisierung unserer Gesellschaften, der Politik, unserer Demokratien.
1: Das Land Berlin wird nach einem Hackerangriff erpresst, will laut regierendem Bürgermeister Wegner aber nicht auf die Forderung eingehen. Mitte August hatte die Attacke die Berliner Behörden zum Teil lahmgelegt. Es wird immer noch geprüft, welche Daten gestohlen wurden. Die Hacker behaupten laut einem Spiegelbericht an etliche Daten gekommen zu sein und sie drohen damit, sie zu veröffentlichen, sollten sie nicht gut 2 Millionen Euro in Bitcoin bekommen. US-Präsident Trump hat einen Öldeal mit Venezuela verkündet. Die USA erhalten die Mehrheitskontrolle über 65 Milliarden Barrel venezolanisches Erdöl. Die US-Ölreserven würden sich dadurch mehr als verdoppeln. Im Januar hatten die USA Venezuelas damaligen Präsidenten Maduro gefangen genommen. Norwegen nimmt Abschied von König Harald. Tausende Menschen legten Blumen und Karten vor dem Palast in Oslo nieder. Viele umarmten sich und weinten. Am Abend wurde der Sarg durch die Hauptstadt zum Schloss gefahren. Harald soll zunächst in der Schlosskapelle aufgebahrt werden. Der FC Bayern macht zum Bundesliga-Start genau da weiter, wo er vor der Sommerpause aufgehört hat. Im Eröffnungsspiel gegen den VfB Stuttgart haben die Bayern am Ende deutlich mit 5:1 gewonnen. Das Team von Trainer Vincent Kompany ließ sich auch nicht vom zwischenzeitlichen Ausgleich der Stuttgarter schocken. Bayern-Spieler und Torschütze zum 4:1 Alexander Pavlovic sagte bei Sky:
3: Wir haben von Anfang bis Ende alles gegeben und es ist oft gegen Stuttgart so, dass sie mit der zweiten Hälfte ein bisschen einbrechen, nicht mehr so viel Kraft haben und es war heute wieder so und wir machen immer weiter, hören nicht auf und machen unsere Tore.
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4: mit KI-Support. Wolkig und ab und zu nass ist es heute Vormittag. Im Norden und Westen ziehen viele Wolken durch. An der Küste regnet es zeitweise, sonst scheint oft die Sonne und später kommen mehr Wolken dazu, nur vereinzelt ein kurzer Schauer. Dazu werden es 20 bis 27 Grad. Morgen geht's gemischt weiter, meist trocken, maximal bis 29 Grad.

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3: 1961. Um 1910 wurde der Tango Argentino aus Argentinien, aus Buenos Aires, nach Frankreich gebracht. Dort wurde er in Paris getanzt und wurde international. Und Anfang der 60er Jahre, da stand auch ein Tango-Song in den Charts. Und da üben wir jetzt ein wenig den Wiegeschritt mit Billy Fury und Jealousy. Jealousy.

Ja, die Musik aus den 60ern, die war schon klasse. Das war ein Tango von Billy Fury, nämlich Jealousy. Und 50 Jahre später gab es auch Musik, die so klang, als stamme sie aus den 60ern. Caro Emerald. 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

0: Einer der Songs des Jahres 2011, der immer in guter Erinnerung bleiben wird. Ein Evergreen, ein Diamond, Caro Emerald und A Night Like This. Diamonds.
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1: Der Song Cheerleader von Omi wurde bereits im Jahre 2012 veröffentlicht, aber da geht noch was. Das hat sich Felix Jähner, ein DJ aus Deutschland, gedacht und im Jahre 2014 einen Remix produziert, der dann im Jahre 2015 ein Superhit wurde.

ein jamaikanisch-deutsches Gemeinschaftsprojekt. Das waren der Sänger Omi und der deutsche DJ Felix Jähn, die mit diesem Remix von Cheerleader einen Riesenerfolg im Jahre 2015 in den Charts hatten. Just good music. Und ich habe schon immer gerne Reggae-Musik gehört und Reggae-Musik lässt natürlich auch bei vielen anderen das Herz etwas schneller schlagen. Vielleicht auch bei Kelly Clarkson. Hier ist ihr Heartbeat-Song. This is my heart.

zwischen 50 und 100 Schlägen pro Minute, da liegt die Herzschlagfrequenz eines Erwachsenen in Ruhe und ich glaube die Beats per Minute bei diesem Song von Kelly Clarkson, na, die lagen etwas dichter an 100 als an 50. Ich habe nicht gezählt, aber ich denke, das ist so. Heartbeat Song, Kelly Clarkson.

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